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1: Es ist 3.
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0: Und wir spielen für euch auch alle Farben featuring Renee Miller. Body

0: Einen guten Morgen miteinander. Schön, sind ihr wach mit uns heute am Morgen früh. Es ist 5 Uhr.
1: Guten Morgen, ich bin der Daniel Schmucki.
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1: Die USA und der Iran haben die Absichtserklärung für ein Kriegsende unterzeichnet. Das hat Vermittler Pakistan offiziell bestätigt. Demnach tritt das Abkommen sofort in Kraft. Ursprünglich sollte die Absichtserklärung morgen in der Schweiz, genau gesagt auf dem Bürgenstock, unterzeichnet werden. Diese Unterzeichnungszeremonie wird laut dem iranischen Außenministerium nun hinfällig, weil beide Präsidenten die Vereinbarung digital unterzeichnet hätten. Der Nationalrat bringt das Mercosur-Freihandelsabkommen zu Fall, zumindest vorerst. Bauern und Linke haben ihre Zusatzforderungen nicht durchgebracht. Sie verlangten eine Entschädigung von 880 Millionen Franken, verteilt über 8 Jahre. Nun muss der Ständerat entscheiden, wie es mit dem Freihandelsabkommen mit Argentinien, Brasilien und Co. weitergeht. Zum Abschluss des G7-Gipfels in Frankreich ist US-Präsident Donald Trump auf Schloss Versailles empfangen worden. Er wurde von Frankreichs Staatschef Emmanuel Macron und dessen Ehefrau Brigitte zu einem Abendessen eingeladen. Beim Empfang vor dem prunkvollen Königsschloss wirkten die beiden Staatschefs gelöst.
2: Sport.
1: An der Fußball-Weltmeisterschaft in den USA, Mexiko und Kanada haben Portugal und die Demokratische Republik Kongo 1:1 unentschieden gespielt. England kam gegen Kroatien zu einem 4:2-Sieg und Ghana bezwang Panama mit 1:0. Im Moment haben wir keine Meldungen über grössere Störungen auf den Strassen im Sendegebiet. Kommen Sie gut und sicher ans Ziel. Die Hitzewelle geht weiter und nimmt so richtig Fahrt auf. Es gibt einen sonnigen Sommertag bei heissen 32 bis 34 Grad heute.
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0: Für einen fitten und munteren Start in den Frühstag sind wir da für euch. Mein Name ist Selina Linder. Hallo.

Guten Morgen, Pilatusland. Ich hoffe, ihr seid ausgeschlafen. Auch wenn es noch früh am Morgen ist, gestern bei Zeiten ins Bett. Weil heute am Abend könnte es vielleicht ein bisschen länger gehen, bis man runterkommt, wenn die Schweizer Fußballnation an der Weltmeisterschaft das zweite Spiel spielt gegen Bosnien. Also heute wird es dann vielleicht ein bisschen später. Darum bleiben wir noch kurz ein bisschen liegen. Dreht uns noch einmal und geniessen die beste Musik von der Sienna Spyro.

0: Frisch und munter und gut aufgestellt, hoffentlich. Auf in den frischen Tag. Pilatus-Sender eingestellt. Es ist 17:30.
1: Guten Morgen, ich bin der Daniel Schmucki.
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1: Die USA und der Iran haben die Absichtserklärung für ein Kriegsende unterzeichnet. Das hat Vermittler Pakistan offiziell bestätigt. Demnach tritt das Abkommen sofort in Kraft. Ursprünglich sollte die Absichtserklärung morgen in der Schweiz, genau gesagt auf dem Birkenstock, unterzeichnet werden. Diese Unterzeichnungszeremonie wird laut dem iranischen Außenministerium nun hinfällig, weil beide Präsidenten die Vereinbarung digital unterzeichnet hätten. Der Nationalrat bringt das Mercosur-Freihandelsabkommen zu Fall, zumindest vorerst. Bauern und Linke haben ihre Zusatzforderungen nicht durchgebracht. Sie verlangten eine Entschädigung von 880 Millionen Franken, verteilt über 8 Jahre. Nun muss der Ständerat entscheiden, wie es mit dem Freihandelsabkommen mit Argentinien, Brasilien und Co. weitergeht. Zum Abschluss des G7-Gipfels in Frankreich ist US-Präsident Donald Trump auf Schloss Versailles empfangen worden. Er wurde von Frankreichs Staatschef Emmanuel Macron und dessen Ehefrau Brigitte zu einem Abendessen eingeladen. Beim Empfang vor dem prunkvollen Königsschloss wirkten die beiden Staatschefs gelöst.
2: Sport.
1: An der Fußball-Weltmeisterschaft in den USA, Mexiko und Kanada haben Portugal und die Demokratische Republik Kongo 1:1 unentschieden gespielt. England kam gegen Kroatien zu einem 4:2-Sieg und Ghana bezwang Panama mit 1:0. Im Moment haben wir keine Meldungen über größere Störungen auf den Strassen im Sendegebiet. Kommen Sie gut und sicher ans Ziel. Die Hitzewelle geht weiter und nimmt so richtig Fahrt auf. Es gibt einen sonnigen Sommer.

Ay, caramba! Das schon morgen früh. Guten Donnerstag, das ist Pilatus Morgenshow. Macht wach für einen super schönen Tag. Macht wach für einen Tag, der am Abend hoffentlich erfolgreich zu Ende geht, wenn die Schweiz gegen Bosnien gewinnt. Macht wach für einen Tag, der irgendwie doch schon bald kurz vor dem Wochenende liegt. Wir haben sie, die beste Musik, die eben richtig gute Laune macht. Sie kommt vom Alex Warren. Fever Dream. Guten Start in Donnerstag.

0: Guten Morgen miteinander. Macht das Fenster auf, lasst die frische Luft rein und die beste Musik raus. Ja, nicht das ganze Quartier weggehalten, aber vielleicht so für euch einfach schauen, dass ihr richtig gut wach werdet. Der Nico Sanchez, All Time High, haben wir euch bereit, hier jetzt bei Pilatus. Imagine Dragons mit ihrem Demons. So tönt der hitzig Donnerstagmorgen hier bei uns, hier in der Radio Pilatus Morgenshow. Happy Sound for Happy People. Vielleicht können wir sie so benamseln. Der DJ alle Farben Baby Goodbye. Das ist Pilatus. Das ist die beste Musik.
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0: Guten Morgen miteinander. Schön sind wir wach. Das ist Pilatus am 6.
3: Guten Morgen, ich bin der Daniel Schmucki.
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3: Das Rahmenabkommen zwischen den USA und dem Iran für ein Kriegsende ist bereits unterschrieben. Es tritt laut dem Vermittler Pakistan per sofort in Kraft. Nico Eichwald.
5: Eigentlich hätte das Abkommen erst morgen unterschrieben werden sollen, und zwar in der Schweiz auf dem Bürgerstock am Vierwaldstättersee. Das ist jetzt aber gar nicht mehr nötig, heisst es aus dem Iran. Weil beide Präsidenten haben das Abkommen digital unterschrieben. Aus Pakistan heisst es aber, dass es morgen in der Schweiz trotzdem eine offizielle Zeremonie geben soll. Im Abkommen steht unter anderem, dass der Iran die Strasse von Hormuz sofort wieder auftut. Im Gegenzug sollen die USA die Seeblockade der iranischen Häfen aufheben.
3: Der Nationalrat bringt das Mercosur-Freihandelsabkommen zu Fall, zumindest vorerst. Bauern und Linke haben ihre Zusatzforderungen nicht durchgebracht. Sie verlangten eine Entschädigung von 880 Millionen Franken, verteilt über 8 Jahre. Nun muss der Ständerat entscheiden, wie es mit dem Freihandelsabkommen mit Argentinien, Brasilien und Co. weitergeht. Zum Abschluss des G7-Gipfels in Frankreich ist US-Präsident Donald Trump auf Schloss Versailles empfangen worden. Er wurde von Frankreichs Staatschef Emmanuel Macron und dessen Ehefrau Brigitte zu einem Abendessen eingeladen. Beim Empfang vor dem prunkvollen Königsschloss wirkten die beiden Staatschefs gelöst.
4: Sport.
3: An der Fußballweltmeisterschaft in den USA, Mexiko und Kanada haben Portugal und die Demokratische Republik Kongo 1:1 unentschieden gespielt. England kam gegen Kroatien zu einem 4:2-Sieg und Ghana bezwang Panama mit 1:0.
0: Es ist 5:58. Von unterwegs von der Strasse haben wir noch nicht so viel zu melden. Aber für die, die es interessiert, kann ich einfach hier noch schnell nachschicken. In dem Moment abpfiffen wurde der Match Kolumbien gegen Usbekistan an der Weltmeisterschaft. Kolumbien gewinnt das Spiel 3:1.
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0: Heisser, am heissesten 33 Grad erwarten wir heute. Ganz viel Sonne, nur ganz wenig harmlose Quellwolken über den Bergen. Morgen Freitag, da kann es dann doch zum Teil das ein oder andere heftige Gewitter geben auf den Nachmittag. Es ist und bleibt heiss. Auch übers Wochenende dann sogar mit bis zu 35 Grad.
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0: Die kommt von Nico Santos. Ich bin hier für euch heute Morgen, Selina Lindemina.

Wenn ihr jetzt ein bisschen früher arbeiten könnt, dass ihr dann in der grössten Hitze raus könnt gehen baden, dann könnt ihr das vielleicht, wenn ihr nicht zu weit habt, mit dem Velo machen. Ich sage euch, der noch relativ kühle Fahrtwind, der einem da so schön entgegenkommt, es tut richtig gut. Steht gut auf, das ist der Donnerstag in der Pilatus, morgens um 9 Uhr.

Mit einem Lächeln auf den Lippen gehen wir in den Donnerstag. Morgen, Pilates hier, 11 ab 6. Und Ihre Musik haben Sie vielleicht damals noch Vinylplatten gehört. Oder sonst vielleicht auf dem Kassettchen im Walkman. Im Fernsehen ist zu dieser Zeit E.T. oder Indiana Jones gekommen. Und in den Zügen und Restaurants hat man noch rauchen. So nah alles, oder? Irgendwie. Und doch schon so lange her, wo die Rockband Foreigner die ganz grosse Zeit hatte. Mit Hits wie Cold as Ice oder Say You Will. Und das Schöne bei Musik ist ja, es gibt sie ewig. Wie eben auch die Band Foreigner gefühlt. 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

Euer best Body, dem, der nicht von der Seite weicht, jetzt in den nächsten Tagen, könnte ich mir vorstellen, ist eure Trinkflasche. Die, die das Wasser schön kalt behalten, das drinnen ist. Es gibt nämlich auch heute wieder extrem heisse 33 Grad. Dazu haben ganz viel Sonne und ein paar harmlose Quellwolken über den Bergen. Und genau so bleibt es dann auch die nächsten Tage. Wird sogar noch heisser. Hochsommer im Pilatusland. Pilatus Morgen ist ja da für euch am 18. ab 6 Uhr mit frischem Sound von Teddy Swims.

0: Mit der besten Musik in den Ohren, der Sonne entgegen. Guten Morgen miteinander. Das ist Pilatus, 6:30. Und wer hat jetzt noch keins von euch? 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

0: Wenn ihr heute früh im Büro sind, verwünscht ihr vielleicht den Platz in der Nähe von der Klimaanlage. Oder vielleicht hat es auf einem Pult sogar einen Ventilator, wo man einfach so dran sitzen kann. Das würde ich euch mögen gönnen. Wir starten rein in den weiteren Hitzetag. Wir sind zur besten Musik von der Olivia Dean. So easy. Wir reisen ein bisschen zurück in der Zeit. Landet bei Roxette. It must have been love. Für einen wunderbaren, heißen und schönen Donnerstagmorgen gibt es hier bei uns die passende Aufstellermusik. Der Kamerad Be Mine. Das ist Pilatus für euch heute Morgen. Das ist die beste Musik.
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0: Guten Morgen zusammen. Es sind schon 17 Grad in Luzern in der Stadt. Es ist 6:30.
4: Guten Morgen, ich bin Daniel Schmucki.
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4: Das Rahmenabkommen zwischen den USA und dem Iran für ein Kriegsende ist bereits unterschrieben. Es tritt laut dem Vermittler Pakistan per sofort in Kraft. Nico Eichwald.
5: Eigentlich hätte das Abkommen erst morgen unterschrieben werden sollen, und zwar in der Schweiz auf dem Bürgerstock am Vierwaldstättersee. Das ist jetzt aber gar nicht mehr nötig, heisst es aus dem Iran. Weil beide Präsidenten haben das Abkommen digital unterschrieben. Aus Pakistan heisst es aber, dass es morgen in der Schweiz trotzdem eine offizielle Zeremonie geben soll. Im Abkommen steht unter anderem, dass der Iran die Strasse von Hormuz sofort wieder auftut. Im Gegenzug sollen die USA die Seeblockade der iranischen Häfen aufheben.
4: Die Schweiz bleibt ein Spitzenstandort für Hochschulen. Im neuesten internationalen Hochschulranking gehören drei Schweizer Universitäten zu den 100 besten der Welt. Die ETH Zürich belegt Rang 8, die ETH Lausanne liegt auf Platz 22 und die Uni Zürich auf Platz 98. iPhones oder MacBooks könnten bald teurer werden. Der Tech-Konzern Apple will die Preise erhöhen. Dies kündigt Apple-Chef Tim Cook gegenüber dem Wall Street Journal an. Grund dafür sei, dass Speicherchips wegen des KI-Booms immer mehr kosten. Wann und wie stark die Preise für Apple-Produkte steigen werden, sagte Cook nicht.
1: Sport.
4: Die Demokratische Republik Kongo hat an der Fußball-WM für eine Überraschung gesorgt. Die Afrikaner holten gegen Portugal ein 1:1 Unentschieden. England startete mit einem 4:2-Sieg gegen Kroatien in die WM, Ghana schlug Panama 1:0 und Kolumbien kam gegen Usbekistan zu einem 3:1-Sieg.
0: Das ist 2:30.

0: Das ist jetzt schwierig, immer zu sagen, ich könnte vielleicht ein bisschen kleiner vom Büro gehen und dann noch ein bisschen baden, weil es bleibt tatsächlich jetzt richtig lang, richtig schön und heiß. Müsst ihr wahrscheinlich gerade schon eure Ferien ein bisschen vorziehen, dass es dann am Schluss noch aufgeht mit dem Arbeitstag. 33 Grad geht es heute, morgen, Samstag, Sonntag, sogar bis 35 Grad, morgen Freitag kann es dann auf den Nachmittag ein oder andere heftige Sommergewitter geben.
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0: Ich bin Selina Linder und begleite euch heute in diesem Donnerstag. Hallo. Ah, cool.

Für die einen sind es so ein bisschen Ausplempeli-Wochen, bevor dann die Sommerferien anfangen, nicht mehr allzu viel zu tun. Und die anderen haben dann keinen grossen Stress mit Abschlussprüfungen, Maturaprüfungen. Oder sonst in der Schule will jeder Lehrer, jede Lehrerin noch irgendetwas von einem. Also durchhaben, es geht nicht mehr lang bis zu den grossen Sommerferien. Wir begleiten euch. Das ist Pilatus Morgenshow, 9 vor halb bis 7. Hallo!

0: Morgen miteinander. Pilatus, morgen schon 17:17 und vielleicht noch schnell das Bier kühl stellen, schauen, dass der Beamer funktioniert. Bombschips auf die Postliste schreiben und dann ab in die Vorfreude.
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0: Auf diesen Tag freuen wir uns seit dem Samstag, wo es ja zwar noch nicht so megamässig angefangen hat. Ihr erinnert euch.
2: Es ist halt passiert, aber es geht weiter. Wir kommen schon.
0: Ja, wir kommen schon. 1-1 nur gerade gespielt gegen Katar, aber wir kommen schon. Das vergessen wir am besten ganz schnell wieder. Und die anderen Mannschaften, wie zum Beispiel Spanien oder gestern Portugal, haben es ja nicht viel anders gemacht und sind auch mit Unentschieden ins Turnier gestartet. Also, heute am Abend schwingen wir wieder die Fähnchen und haben das Schweizer Kreuz auf der Brust. Die Schweizer Fußballnazi spielt an der WM gegen Bosnien das zweite Gruppenspiel. Und ein Sieg ist da eigentlich Pflicht. Am 9. Uhr heute am Abend geht es los. Und auch er drückt selbstverständlich den Daumen.
3: Trainer Maria Salzgeber auf Radio Pilatus. Ich wünsche der Schweizer Fußballnationalmannschaft ganz viel Glück. Hopp Schweiz!
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klassische Morgenverkehr. Im Moment auf der A2 Basel-Luzern zwischen Rotenburg und der Verzweigung Rotzi verlieren der 5 bis 10 Minuten und auf der A14 Luzern Richtung Zug zwischen Buri und der Verzweigung Rütihof. Start der gute Donnerstag, wo wieder heiß wird. Bis 33 Grad geht es heute auf den Nachmittag, 10 vor 7 Uhr. Morgen.

0: Holly Hammerstone in der Radio Pilatus Morgenshow 7 vor 7 ist es. Wunderbaren guten Start wünschen wir euch in diesem sonnigen Donnerstag. Ja, und diese Woche hat es mitbekommen, hat es gross geheissen, auf dem Bürgerstock mitten in der Zentralschweiz werde das Abkommen für den Frieden unterzeichnet zwischen den USA und dem Iran. Und dann hat man auch von Weibeln, Busverbindungen unterbrechen, Gäste aus dem Hotel ausladen und keine neuen einladen. Ein Riesenzeug war das. Und seit heute Morgen ist jetzt völlig unklar, ob der Bürgerstock für den Deal überhaupt noch gebraucht wird. Was ist denn da los, Dani Schmucki?
1: Ja, Pakistan, das ist die offizielle Vermittler von den Gesprächen zwischen den USA und dem Iran. Und Pakistan hat in der Nacht eben mitgeteilt, dass das Abkommen unterschrieben worden ist und auch ab sofort gültig ist. Aus dem Iran hat es dann darauf geheißen, dass es keine Unterzeichnungszeremonie mehr braucht in der Schweiz, weil eben beide Präsidenten das Abkommen ja schon unterschrieben haben.
0: Also das heisst, die ganze grosse Sausen auf dem Bürgerstock, die ist abblasen und die ganze Aufregung war für nichts gewesen.
1: Das kann man zumindest jetzt noch nicht so sagen, weil der Regierungschef von Pakistan, also eben vom Land, das vermittelt hat, hat auf X nämlich geschrieben, dass es morgen eine Zeremonie in der Schweiz geben soll, um den Meilenstein zu würdigen. Das Brisante an der Sache, mittlerweile ist der Post aber nicht mehr rum. Es gibt einen neuen Post vom pakistanischen Regierungschef und jetzt steht eben nichts mehr von so einer Zeremonie. Darum weiss man im Moment wirklich gar nicht, ist jetzt morgen noch etwas auf dem Bürgerstock oder nicht. Vor allem weiss man eben auch nicht viel dazu, weil die USA sich zu dem noch nicht geäussert hat.
0: Hey, das wäre ja jetzt wirklich unglaublich blöd gelaufen. So hat man da alles probiert, parat zu machen und gut zu machen und dann am Schluss einfach nichts. Also, wir bleiben für euch selbstverständlich dran. Ihr gehört, ist etwas los auf dem Bürgerstock oder halt einfach nicht.

0: Noch schnell abklären, bei welchen von euren Freunden eine Leinwand und ein Beamer im Garten stehen. Wenn heute Abend auch ein gutes Plätzchen haben, zum Schweiz gegen Bosnien zu schauen. Wir starten in den Fußball-Donnerstag mit der besten Musik von Taylor Swift, Elizabeth Taylor. Und ein bisschen Sommersound, Happy Sound zum schönen Wetter von Felix Jähn und Jasmine Thompson, Ain't Nobody. So tönt Pilatus heute an diesem Donnerstag. Hello Radio, rufen wir raus in die Welt. Für einen guten und schönen Start in diesen Tag. Das ist Pilatus, das ist die beste Musik.
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0: Wunderbaren guten Morgen miteinander. Wir haben schon 18 Grad zu Luzern in der Stadt. Es ist 7.
2: Guten Morgen, ich bin der Daniel Schmucki.
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2: Das Rahmenabkommen zwischen den USA und dem Iran für ein Kriegsende ist bereits unterschrieben. Es tritt laut dem Vermittler Pakistan per sofort in Kraft. Nico Eichwald.
4: Eigentlich hätte das Abkommen erst morgen unterschrieben werden sollen, und zwar in der Schweiz auf dem Bürgerstock am Vierwaldstättersee. Das ist jetzt aber gar nicht mehr nötig, heisst es aus dem Iran. Weil beide Präsidenten haben das Abkommen digital unterschrieben. Aus Pakistan heisst es aber, dass es morgen in der Schweiz trotzdem eine offizielle Zeremonie geben soll. Im Abkommen steht unter anderem, dass der Iran die Strasse von Hormuz sofort wieder auftut. Im Gegenzug sollen die USA die Seeblockade der iranischen Häfen aufheben.
2: Der Nationalrat bringt das Mercosur-Freihandelsabkommen zu Fall, zumindest vorerst. Bauern und Linke haben ihre Zusatzforderungen nicht durchgebracht. Sie verlangten eine Entschädigung von 880 Millionen Franken, verteilt über 8 Jahre. Nun muss der Ständerat entscheiden, wie es mit dem Freihandelsabkommen mit Argentinien, Brasilien und Co. weitergeht. Zum Abschluss des G7-Gipfels in Frankreich ist US-Präsident Donald Trump auf Schloss Versailles empfangen worden. Er wurde von Frankreichs Staatschef Emmanuel Macron und dessen Ehefrau Brigitte zu einem Abendessen eingeladen. Beim Empfang vor dem prunkvollen Königsschloss wirkten die beiden Staatschefs gelöst.
3: Sport.
2: Die Demokratische Republik Kongo hat an der Fußball-WM für eine Überraschung gesorgt. Die Afrikaner holten gegen Portugal ein 1:1 Unentschieden. England startete mit einem 4:2-Sieg gegen Kroatien in die WM, Ghana schlug Panama 1:0 und Kolumbien kam gegen Usbekistan zu einem 3:1-Sieg.
0: Es ist 2:07. Tim Jakob, guten Morgen.
5: Guten Morgen zusammen, wo ihr noch Geduld einplanen auf der A2 Basel Richtung Luzern, zwischen der Raststätte Luzern-Neuenkirch und der Verzweigung Rotsee. Dann ebenfalls auf der A14, wenn ihr Richtung Zug unterwegs sind, zwischen Buri und der Verzweigung Rütihof, das dort wegen der Baustelle etwa 10 Minuten, dort ein Plus. Dann gehen wir auf die A1 Zürich Richtung Bern, zwischen der Raststätte Gunzgenort und der Verzweigung Lauterbach. Und zum Schluss noch, wenn ihr Richtung Zürich unterwegs sind, auf dem Westring zwischen Durdorf Süd und dem Gubri. Kommen Sie gut zu dem Team, das und habt zu.
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0: Auch heute wieder gut, wenn ihr viel Wasser dabei habt. Immer eine Flasche, die es auch richtig kühl behaltet. Es gibt bis 33 Grad heute auf den Nachmittag. Nur ein paar harmlose Quellwolken über den Bergen. Das ist dann morgen ein bisschen anders, auch morgen heiß. Aber auf den Nachmittag kann es dann das ein oder andere relativ heftige Hitzegewitter geben. Samstag, Sonntag bleibt schön. Temperaturen dann bis 35 Grad.
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0: Guten Morgen wünschen wir zwei.
5: Der Tim Jakob
0: und Selina Linder.
5: Morgen zusammen.
0: Hallo.

0: Gibt es Büros, das habe ich mich gefragt heute Morgen, gibt es Büros mit einem Pool im Innenhof?
1: Boah.
0: Also weißt, es gibt ja Büros, die so Innenhöfe haben.
1: Ich würde das befürworten.
0: Ich auch. Also falls ihr das habt, gebt uns schnell Bescheid. Vielleicht noch ein Foto, das wäre grossartig. Das könnte man dann wie so übernehmen, auch in anderen Büros.
1: Ein gutes Konzept.
0: Einfach so eine Gummi, so einen aufblasbaren Pool, das wäre es jetzt.
1: Absolut.
0: Das ist Pilatus, nicht
1: Morgen.
0: Hallo.

0: Guten Start, schönen Donnerstag wünscht Pilatus. Morgen schon 6:45 ist es und ihr wünscht mir zahlen. Ihr habt es mitbekommen, so läuft es hier bei uns im Moment.
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0: Weil wir aber ja nicht hell sehen können, oder? Also wir können vieles, aber das, da, oder du auch nicht. Mm-hmm. Nein, das können wir nicht.
2: Das bringen wir noch nicht her.
0: Ihr habt euch darum angemeldet in der Radio Pilatus App oder macht das in dem Fall am besten gerade noch. Sagt uns dort, was ihr gerne gezahlt hättet von uns und dann erfüllen wir euch die Wünsche. Zum Beispiel hoffentlich gerade jetzt der Wunsch von der Andrea aus Reiden, die unbedingt die Grillsaison starten.
2: Es ist ja auch höchste Zeit, oder? Darum, Andrea keist aus Reiden. Die wünscht sich einen Elektrogrill, damit sie am Mittag, wenn sie heimkommt vom Arbeiten, schnell eine Wurst kann bröteln, weil auf der Grillschale durch das einfach viel zu lang.
0: Hey, bis die eingeheizt ist, bis die Wurst. Also, Andrea keist aus Reiden. Deinen Wunsch würden wir heute Morgen gerne erfüllen. Zwei Songs lang hast du Zeit zum Anrufen hier zu unserem Studio 0848 20 10 20. Falls ihr Andrea könnt und das gehört, vielleicht schnell durchgeben. Wir brauchen sie in zwei Songs hier bei uns im Studio 0848 20 10 20.
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0: Andrea Keist haben wir gesucht, weil sie am Mittag gerne würde ein bisschen grillieren und wir haben sie gefunden.
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0: Hey, guten Morgen Andrea, das sind Selina und Tim.
2: Hey Andrea.
3: Hey, guten Morgen zusammen. Ich habe noch nie etwas gefunden. Das ist ja mega.
0: Und jetzt
3: das freut mich gerade extrem, wirklich.
0: So schön.
2: Oh, schön.
0: Liebe Andrea.
3: Danke
0: ja, ist so gern geschehen. Schau, wir haben sogar noch... Ein Grill brauchst, Andrea. Sag schnell, du hast uns geschrieben, du kommst am Mittag vom Arbeiten heim.
3: Ja, das ist so. Ich habe einen kurzen Arbeitsweg und meine jüngere Tochter, die kommt auch noch etwas heim und dann wäre es eben noch gäbig, wenn man könnte schnell eine Wurst auf den Grill tun und nicht müssen anführen.
0: Das ist das Einfachste.
2: Absolut.
3: Dass es schnell würde gehen.
0: Ja, genau, super.
3: Dass es schnell würde gehen.
0: Lass jetzt, dann werdet ihr im Sommer jeden Mittag grillieren, du und deine Tochter auf eurem neuen Grill. Herzliche Gratulation, liebe Andrea. Ganz schönen Rest.
3: Hey, danke noch vielmals. Merci.
2: Guten Tag, ciao, ciao.
3: Danke gleichfalls. Tschüss zusammen.
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0: Oh, es geht noch 8 Minuten, dann ist es 7:30. Das ist aber nicht wieso, was ich gesagt habe. Nein, Team, da hat es irgendwie Leute unterwegs.
1: Ja, es hat Leute auf der Strasse, auf der A14, so Richtung Luzern, zwischen Giesikenrot und Buri. Sind dort also bitte besonders vorsichtig, weil euch dort Menschen könnten über die Spur laufen auf der Autobahn. Stockt dort auch auf der A14 Richtung Zug zwischen Buri und der Verzweigung Rütihof. Mehr als 20 Minuten Geduld auch auf der A1 Zürich Richtung Bern zwischen Rastatt, Gunzgen Nord und Wangen an der Aare und in der Region Zürich auf dem Westring. Ab Urdorf Süd bis durchgebrischt.
0: Einen guten Donnerstagmorgen und einen guten Start in einen richtigen heissen Sommertag. Auch heute wieder 33 Grad gibt es auf den Nachmittag. Guten Morgen zusammen.
1: Morgen zusammen.

0: Für alle noch einmal, die es eben verpasst haben, die schreiben, oh nein, ich kann nicht hören lassen am 10.7. und ich habe doch einen Wunsch eingegeben. Ja. Radio Pilatus zahlt alles. Sie haben wir gesucht und gefunden.
1: Hey, nein, ich habe doch noch nie etwas gefunden. Ja, das ist ja mega.
0: Und jetzt
1: das freut mich gerade extrem, wirklich.
0: Yay! Yeah. Andreas Reide hat sich einen Gasgrill gewünscht und den bekommen, wenn er auch wettet gewinnen bei uns. Dann meldet euch jetzt mit eurem Wunsch an in der Radio Pilatus App. Dazu gibt es die beste Musik heute Morgen von Kaigo und Khalid. Save my love. Oder ein bisschen Sommersound für Sommerfeeling. Don Omar, Lugenzo, Danza, Kuduro. Wir starten miteinander mit dem unbedingt passenden Sound für heute. Wir freuen uns.
2: Einfach schön.
0: Auf heute am Abend auf die Schweiz gegen Bosnien. Und zuerst noch für Baschi mit Bringen Heim. Das ist Pilatus, die beste Musik.
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0: Hallo miteinander, guten Morgen. 19 Grad unterdessen in Luzern in der Stadt. Es ist 7:30.
10: Guten Morgen, ich bin der Daniel Schmucki.
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10: Um die geplante Unterzeichnung des Friedensabkommens zwischen dem Iran und den USA in der Schweiz herrscht Verwirrung. Eigentlich hätte das Abkommen morgen auf dem Bürgenstock am Vierwaldstättersee unterschrieben werden sollen. Doch laut dem Vermittler Pakistan haben die beiden Präsidenten das Abkommen bereits unterzeichnet, sodass es ab sofort in Kraft ist. Daher ist aktuell völlig unklar, was morgen auf dem Bürgenstock passieren soll. Die Schweiz bleibt ein Spitzenstandort für Hochschulen. Im neuesten internationalen Hochschulranking gehören drei Schweizer Universitäten zu den 100 Besten der Welt. Die ETH Zürich belegt weltweit Rang 8, die ETH Lausanne liegt auf Platz 22 und die Uni Zürich auf Platz 98. Angeführt wird die Rangliste einmal mehr vom Massachusetts Institute of Technology, kurz MIT, in den USA. iPhones oder MacBooks könnten bald teurer werden. Der Tech-Konzern Apple will die Preise erhöhen. Dies kündigt Apple-Chef Tim Cook gegenüber dem Wall Street Journal an. Grund dafür sei, dass Speicherchips wegen des KI-Booms immer mehr kosten. Wann und wie stark die Preise für Apple-Produkte steigen werden, sagte Cook nicht.
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10: Die Demokratische Republik Kongo hat an der Fußball-WM für eine Überraschung gesorgt. Die Afrikaner holten gegen Portugal ein 1:1 Unentschieden. England startete mit einem 4:2-Sieg gegen Kroatien in die WM, Ghana schlug Panama 1:0 und Kolumbien kam gegen Usbekistan zu einem 3:1-Sieg.
0: Es ist 7:30 Team Jakob. Es hat immer noch Leute auf der Straße.
2: Ja, es sind immer noch, du hast es vorhin so schön gesagt. Es sind immer noch Leute unterwegs auf der A14, Zug Richtung Luzern, zwischen Gysikeroth und Buri. Sind dort also besonders vorsichtig, weil euch dort könnten Leute über die Straße laufen. Dann stocken sie auch noch in Gegenrichtung auf der A14, Richtung Zug, eben zwischen Buri und der Verzweigung Rütihof. Und dann noch 20 Minuten Geduld einplanen auf der A1, Zürich Richtung Bern, zwischen der Raststätte Gunzgenort und Wangen an der Aare. Habt Sorge.
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0: Auch heute kommen wir wieder ins Schwitzen, euch im Pult, wenn ihr irgendwo Abschlussarbeiten, Maturaprüfungen schreibt, viel Wasser mitnehmen. Ist gut, es gibt bis 33 Grad dann, heute auf den Nachmittag. Nur ein paar harmlose Quellwolken über den Bergen. Morgen ist ein bisschen anders, auch heiß, aber die Wolken, die türmen sich dann so auf und es kann auf den Nachmittag dann tatsächlich da und dort zum Teil heftige Hitzegewitter geben.

0: Guten Morgen miteinander. 9 ab halb, 8 ist es. Und vielleicht sieht das auf eurer Postliste heute genauso aus. Bier, Wurst, Glassi.
1: Ja, gut, ich meine, also mehr braucht es ja eigentlich auch nicht für den perfekten Sommerabend mit Fußball.
0: Natürlich nicht.
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0: Das Wetter spielt ja Weltklasse mit heute. Mm-hmm. Perfekt für die improvisierten Leinwände, Garten und auf Balkon. Oder für alle Public Viewings.
1: Ja, dort haben wir euch übrigens auch wunderbar zusammengefasst in der Radio Pilatus App. Dort seht ihr, wo dass ihr überall den Match heute Abend zusammen mit anderen könnt schauen könnt.
0: Ja, und das Stadion, wo die Schweiz heute Abend drin spielt, ist ja auch Weltklasse.
1: Ja, ich meine, ein Megatempel ist das riesen Stadion in Inglewood, ein paar Milliarden teuer, eines der spektakulärsten Stadien der Welt, was es überhaupt gibt.
0: Also gut, dann ist alles bis jetzt Weltklasse. Jetzt müsste eigentlich nur noch die Schweizer Nazi auch Weltklasse spielen,
1: also,
0: oder?
1: Vielleicht nicht ganz so wie beim letzten Spiel gegen Katar, wo es beim SRF von dem Sascha Rufer so getönt hat.
3: Das gibt's gar nicht. Das gibt's einfach nicht. Das ist unfassbar. Katar schießt hier den Ausgleich.
1: Ja, heute machen wir es besser.
0: Unbedingt. Heute machen wir es Weltklasse. Heute am Abend die Schweiz gegen Bosnien-Herzegowina. Am 9 Uhr geht's los. Und um das noch so richtig anführen, haben wir noch, wenn wir bei Weltklasse bleiben, den Weltklasse-Fußballsong aus der Schweiz. Für so ein bisschen Hühnerhaut schon im Vorfeld. Wir starten in den Donnerstag. In den Fußball-Donnerstag mit dem Baschi. Und bringen heim. Guten Morgen.

Genau, die Schweiz wird Weltmeister. Jetzt haben wir euch eins gemacht. Wunderbar, heute Abend um 9 Uhr Schweiz gegen Bosnien an der WM. Und da bei uns da jagt ein Highlight das andere. Das ist der Wahnsinn. Wir haben 50er Note. Und die könnt ihr jetzt gerade gewinnen, hier bei uns im 5 gewöhnt, immer um diese Zeit anrufen, mitspielen. Auf 0848 20 10 20. 0848 20 10 20.

0: 13 vor 8 ist es. Guten Morgen miteinander. Teams, wo sind denn die Menschen immer noch auf der Straße?
1: Yeah, nein, mittlerweile haben wir keine Menschen, aber Sachen auf der Straße.
0: Und zwar
1: auf der A2 Basel Richtung Luzern zwischen dem Maria-Zell-Tunnel und dem Eichtunnel, zwischen diesen zwei Tunneln entlang vom Sempacher See, hat Sachen auf der Straße. Sind dort also besonders vorsichtig, wenn ihr Richtung Luzern unterwegs sind. Und dann braucht es noch 20 Minuten Geduld auf der A1 Zürich Richtung Bern, wenn ihr Richtung Mittelland unterwegs sind zwischen der Raststätte Gunzgen Nord und Wangen an den Aare. Kommt gut, ein Team und ein Event.
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0: Der Livius Neukirch haben wir jetzt mit dem Baschi und bringen heim auch gerade noch ein Stückchen heißer gemacht.
1: Juhu! Auf
0: dem Match. David, guten Morgen, das sind Selina und der Team.
1: Hi, Livio.
3: Hi.
0: Livio, du freust dich sehr fest auf das Spiel. Was meinst du, wird es besser als am Samstag?
3: Es kann nur besser werden. Und ich bin mega heiß auf den Match heute. Ich glaube, das kommt definitiv gut. Ja.
0: Also,
3: gut.
0: Dann sind wir bei dir und drücken der Schweiz den Daumen heute am Abend.
1: Und wie?
0: Am 9 Uhr geht's los. Dir drücken wir den Daumen auch für die 50 Franken. Wir spielen jetzt miteinander, Livio, mit einem
1: K. Wie Katrin heute Morgen, Livio.
0: K. He? Wir brauchen 5 Begriffe, die mit K finden. Ich erkläre noch schnell, dass wir alle rauskommen. Wenn wir einen Namen suchen oder einen Mensch suchen, muss es der Nachname sein, der mit dem K anfängt. Bitte den Vornamen dazu. Sagen. Du hast 20 Sekunden Zeit. Wenn du jemanden studieren musst, darfst du weiter sagen. Und wenn die Zeit länger, fragen wir am Schluss einfach das, was wir verpasst haben unterwegs. Livio, ist gut?
3: Das passt doch.
0: Perfekt. Also, gut, sehr dann sagen gut. Wir Hopp Schweiz, Hopp Livio mit K wie Katrin, ein Ort im Kanton Luzern.
3: Krien.
0: Eine Sehenswürdigkeit.
3: Kappelbruch.
0: Eine Schweizer Sportlerin.
3: Kambucci.
0: Ja, ein Tier.
3: Vorname.
0: Ist gleich, ein Tier.
3: Ein Koala, Koala.
0: Und etwas zu essen.
3: Genau.
0: Ja! Ach, Livio, weißt du, so habe ich jetzt gesagt, ist egal, weil von diesen Kambunchis gibt es ja ein paar.
1: Ja,
0: und ich glaube, da wüssten wir, dass du eben schon eine richtige gemeint hast. Jetzt ist es aber so, dass wir hinten raus.
1: Das ist einfach ein so eng jetzt. Oh, Livio. Der Kebab ist ein bisschen spät, aber es wäre natürlich goldrichtig gewesen.
0: Goldrichtig. Aber leider noch einmal, also relativ deutlich noch einmal ist das gewesen. Aber Livio, das ist ein mega gutes Omen für heute Abend.
1: Und wie?
0: Oder?
1: Das nehmen wir mit.
3: Die lassen wir runter.
0: Super, danke,
1: das
0: Livio.
1: Ist es, Livio.
0: Tschüss.
1: Ciao, ciao.
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0: Der Lieblingsarbeitskollege jetzt im Moment ist der mit dem Ventilator auf dem Bürotisch.
1: Oder so eine kleine Klimaanlage, die so schön blaset, weißt, so schön kühl.
0: Guten Morgen miteinander, 5 vor 8.

Joggingrunde geht heute einfach nur gerade mal bis zum Briefkasten und wieder zurück. Da kommt man nicht allzu fest in Schwitzen am Morgen. Also wenn ihr mögt mich, mega gut, Respekt. Mit der besten Musik in den Ohren geht es ja sowieso noch mal ein bisschen ringer. David Guetta, Teddy Swims, Tones and I, gone, gone, gone. Oder der, ja, der pusht doch auch richtig an. Vielleicht einfach zum Briefkasten, einmal ums Haus und dann ab 100.

0: joggen jetzt. 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
0: 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Es ist 8 Uhr.
9: Guten Morgen, ich bin der Daniel Schmucki.
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9: Das Friedensabkommen zwischen den USA und dem Iran bedeutet noch lange nicht ein endgültiges Ende des Krieges. Das sagt Nahost-Experte Erich Gisling. Das Abkommen wurde bereits unterschrieben und ist ab sofort in Kraft. Da im Krieg aber auch andere Staaten involviert sind, bleibe die Frage offen, ob diese auf eine Waffenruhe eingehen, sagt Gisling.
10: Also ich glaube, die iranische Darstellung, dass das bereits unter in trockenen Tüchern wäre, das glaube ich, das müssen wir noch nicht so ernst nehmen. Da kommt noch die ganze israelische Komponente, nämlich Netanyahus Strategie, kommt dazu. Und die kann eben immer noch gewaltig querschiessen.
9: Eigentlich hätte das Friedensabkommen erst morgen auf dem Bürgenstock in der Schweiz unterzeichnet werden sollen. Was nun dort passieren soll, ist unklar. Die Schweiz bleibt ein Spitzenstandort für Hochschulen. Im neuesten internationalen Hochschulranking gehören 3 Schweizer Universitäten zu den 100 besten der Welt. Die ETH Zürich belegt Rang 8, die ETH Lausanne liegt auf Platz 22 und die Uni Zürich auf Platz 98. iPhones oder MacBooks könnten bald teurer werden. Der Tech-Konzern Apple will die Preise erhöhen. Dies kündigt Apple-Chef Tim Cook gegenüber dem Wall Street Journal an. Grund dafür sei, dass Speicherchips wegen des KI-Booms immer mehr kosten. Wann und wie stark die Preise für Apple-Produkte steigen werden, sagte Cook nicht.
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9: Die Demokratische Republik Kongo hat an der Fußball-WM für eine Überraschung gesorgt. Die Afrikaner holten gegen Portugal ein 1:1 Unentschieden. England startete mit einem 4:2-Sieg gegen Kroatien in die WM, Ghana schlug Panama 1:0 und Kolumbien kam gegen Usbekistan zu einem 3:1-Sieg.
0: 3:08 ist es. Guten Morgen, Grüße aus auf die Straße, Tim. Ich sehe da immer noch Achtung, Achtung.
11: Genau,
0: Sachen auf der Straße.
11: Sachen auf der Straße, auf der A2, wenn ihr von Basel her Richtung Luzern fahrt, zwischen Sursee und Sempach. Dort auch ein Unfall gegen auf der A2. Sind dort also bitte besonders vorsichtig beim dran vorbeifahren. Dann wechseln wir auf der A14 Luzern Richtung Zug zwischen Buri und der Verzweigung Rüttihof, was noch ein bisschen knurzt. Und immer wieder vom Gas müsst ihr auch auf der A1 Zürich Richtung Bern zwischen der Rastatt Gunzgen Nord und Wangen an der Aare. Kommt gut zu den Team und Event.
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0: aus Pilatusland schwitzt jetzt schon und schwitzt auch noch ein bisschen weiter. Heute geht es bis 33 Grad auf den Nachmittag, nur ein paar harmlose Quellwolken. Morgen Freitag wird es noch mal ein bisschen heißer und dann kann es dann auf den Nachmittag tatsächlich an gewissen Stellen relativ heftige Gewitter geben. Also morgen dann gewappnet sein auf das. Wochenende, Samstag, Sonntag wieder weniger gewitterhaft, dafür noch ein bisschen mehr heiß. 35 Grad gibt es dann.
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0: Hey, schön, sind ihr da. Wir sind's auch. Selina Linder.

0: Auf einen Spaziergang mit dem Hund, vielleicht im Wald, weil dort ist es jetzt sicher noch mega schön kühl. Guten Donnerstag mit Pilatus. 10 ab 8 ist es.
1: Morgen zusammen.
0: Das ist der Harry Styles. Hallo.

Style singt über American Girl. Stop using der Radio Pilatus. Morgen schon am Donnerstag, 12 ab 8. Ist das eine irre Musik? Habt ihr vielleicht damals schon auf Vinylplatten gehört oder sonst im Kassettchen im Walkman? Im Fernsehen ist zu dieser Zeit E.T. oder Indiana Jones gekommen. Und in den Zügen und in den Restaurants hat man noch rauchen. Alles irgendwie so nah und gleich schon so lange her, wo die Rockband Foreigner ihre ganz grossen Zeiten gehabt. Und mit Hits wie Say You Will oder mit Cold as Ice richtig durchgestartet ist. Und das Schöne bei der Musik ist ja, es gibt sie ewig, wie eben auch die Band Foreigner. Die spielen nämlich immer noch live tatsächlich, heute in einer Woche zum Beispiel im Hallenstadion. Und zu diesem Konzert laden wir euch sehr gerne. Wir haben Billett für die Foreigner live zu Zürich im Hallenstadion. Wer zurück mag reisen in der Zeit, so in die 80er, schreibt jetzt ein WhatsApp auf 079 150 44 66. 079 150 44 66. Oder ihr kommt auch über den WhatsApp-Button bei uns in der Radio Pilatus App genau dorthin, wo ihr hinwollt. Und jetzt noch in voller Länge für die Vorfreude auf die Foreigner im Hallenstadion. Das ist Cold as Ice.

0: Gibt es bei den Maturaprüfungen oder bei Lehrabschlussprüfungen auch Hydration Breaks?
1: Wow. Echt? Das
0: weißt du, wie Fußball ist? Wenn du nach einem Viertelmal aufstehen und irgendwo etwas trinken. Es wird auch heute wieder heiß. Bis 33 Grad gibt es am Nachmittag. 19.08 Uhr ist es, Tim. Wo klemmt es noch auf der Straße?
2: Auf der A2, wenn wir von Basel her Richtung Luzern fahren, zwischen Sursee und Sempach. Dort hat das Auto einen Totalschaden. Die rechte Spur ist zu. Wir müssen etwa eine Viertelstunde anstehen. Dann gehen wir auf die A14 Luzern Richtung Zug zwischen Gisikaroth und der Verzweigung Rütihof. Und immer wieder vom Gas müssen wir auch auf der A1 Richtung Bern zwischen Rastedt-Gunzgen-Nord und Wangen an der Aare.

0: Mit Schwung sind wir unterwegs in diesem Donnerstag. Guten Morgen zusammen. Und wer dabei war, ist heute Morgen schon um die 10:50 Uhr, hat sie gehört und hat sie vor allem auch gespürt.
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0: Ja, weil ich glaube, man kann wirklich sagen, so tönt Freude.
2: Oh, ja. Ich habe noch nie etwas gewonnen.
0: Ja,
2: das ist ja mega.
0: Und jetzt
2: das freut mich gerade extrem, wirklich.
0: Andreas Reide hat heute Morgen ihren Wunsch erfüllt bekommen.
3: Ja, ich meine, ganz ein einfacher, aber hey, jetzt im Sommer ein mega wichtiger.
2: Ich habe einen kurzen Arbeitsweg und meine jüngere Tochter, die kommt auch noch etwas heim und dann wäre es eben noch gäbig, wenn man könnte schnell eine Wurst auf den Grill tun und nicht mehr anführen.
0: So gut.
3: Ja, alles richtig gemacht. Sie und ihre Tochter grillieren jetzt den Rest vom Sommer.
0: 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Dann gebt ihr uns an. Jetzt in der Radio Pilatus App, genau so, wie das Andrea gemacht hat. 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

0: gibt Public Viewings, wo man kann oder vielleicht sogar muss reservieren. Ich bin zwar nicht mal sicher, wenn er jetzt würde da Leute Apps noch Platz hat. Wahrscheinlich eher nicht. He. Aber einfach, dass sie sich mal überlegt haben, dass man nicht überall einfach hinlaufen kann und die besten Plätze nehmen, die sind dann vielleicht schon weg. Wir starten zusammen in der Hop-Schweiz-Donnerstag mit dem Kamerad Hug Yourself. Mit Bill Medley und Jennifer Warrens. Eine Zeit für ihrem Leben. I've had the time of my life. Pilatus hier an dem Sommertag mit Ray. Vielleicht ist eben der Husband dann irgendwo an so einem Public Viewing auf einem schon lang vorreservierten Platz. Hat's clever gemacht. Das ist Pilatus, die beste Musik.
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0: Hallo, morgen zusammen. 21 Grad sind es im Moment zu Luzern in der Stadt. Es ist 8:30 Uhr.
7: Guten Morgen, ich bin Daniel Schmucki.
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7: Das Treffen auf dem Birkenstock zum Friedensabkommen zwischen den USA und dem Iran soll wie geplant stattfinden. Dies schreibt das Schweizer Außendepartement IDA. Es sei geplant, dass sich morgen die USA und der Iran sowie andere Länder zu ersten Verhandlungen über die Umsetzung des Abkommens treffen werden. Das Friedensabkommen hätte ursprünglich erst morgen unterschrieben werden sollen. Es wurde allerdings bereits unterzeichnet und ist ab sofort in Kraft. Die Schweiz bleibt ein Spitzenstandort für Hochschulen. Im neuesten internationalen Hochschulranking gehören 3 Schweizer Universitäten zu den 100 besten der Welt. Die ETH Zürich belegt weltweit Rang 8, die ETH Lausanne liegt auf Platz 22 und die Uni Zürich auf Platz 98. Angeführt wird die Rangliste einmal mehr vom Massachusetts Institute of Technology, kurz MIT, in den USA. iPhones oder MacBooks könnten bald teurer werden. Der Tech-Konzern Apple will die Preise erhöhen. Dies kündigt Apple-Chef Tim Cook gegenüber dem Wall Street Journal an. Grund dafür sei, dass Speicherchips wegen des KI-Booms immer mehr kosten. Wann und wie stark die Preise für Apple-Produkte steigen werden, sagte Cook nicht.
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7: Die Schweizer Fußballnationalmannschaft muss im heutigen WM-Gruppenspiel gegen Bosnien-Herzegowina auf Miro Muheim verzichten. Der Verteidiger muss wegen einer Wadenverletzung passen, teilt der Verband mit. Muheim war beim ersten Gruppenspiel gegen Katar mit seinem Eigentor zum 1:1 der grosse Pechvogel.
0: Das ist schön gesagt. Pechvogel.
9: Ja, Pechvogel.
0: Es ist 8:30 Uhr. Guten Morgen zusammen, wo klemmt es noch, Tim?
9: Es klemmt auf der A2 von Basel Richtung Luzern zwischen Sursee und Sempach. Das, wo dort das Auto total Schaden hat. Die rechte Spur ist immer noch zu und wir müssen etwa 20 Minuten mehr einplanen. Und dann stocken sie noch auf der A1, wenn wir Richtung Bern unterwegs sind, zwischen der Raststätte Gunzgen Nord und Wangen an der Aare, wo wir immer wieder vom Gas müssen. Gute Fahrt!
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0: Das Wasser von den Brunnen überall im Pilatusland. Und wenn ihr noch einmal ein bisschen wandern geht, das ist immer so schön kühl und es tut so gut. Du tust dich noch ein bisschen das Gesicht spritzen, wenn es so heiß ist wie im Moment. Auch heute 33 Grad. Freitag bis und mit Sonntag gibt es so bis zu 35 Grad. Morgen Freitag kann es dann auf den Nachmittag zum Teil relativ heftige Hitzegewitter geben.
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0: Schönen Sommer wünscht Celina Linder.
9: Und der Tim Jakob. Morgen zusammen.
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0: Mit dem Lachen im Gesicht und der Sonne im Herzen. Auf und weg sind der Donnerstag. Das ist Pilatus 16 vor 9. Und noch schnell das Bier kühl stellen, schauen, dass der Beamer auch wirklich funktioniert. Bombschips auf die Postliste tun und dann ab mit Vorfreude.
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0: Ja, auf diesen Tag freuen wir uns schon seit dem Samstag. Am Samstag, wo ja noch nie so megamässig angefangen hat.
2: Das gibt's gar nicht. Das gibt's einfach nicht. Das ist unfassbar. Katar schießt hier den Ausgleich.
0: Ja, das vergessen wir jetzt am besten. Einfach ganz schnell wieder, was da beim Startspiel passiert ist. Das 1-1 gegen Katar ist anderen Mannschaften wie Spanien oder gestern Portugal ja ganz ähnlich gegangen. Also, heute Abend schwingen wir wieder die Fähnchen und haben das Schweizer Kreuz auf der Brust und rufen die Hauptschweiz für ein Team, das doch einen gewissen Druck hat jetzt, Nazi-Trainer Murat Yakin im Schweizer Fernsehen.
3: Ja, wir haben immer Druck und ich habe ein Team dazu, das die Erfahrung hat und am Schluss sind wir fokussiert. Also die Freude soll im Vordergrund sein, aber klar, mit dem Spiel können wir natürlich auch vieles gut machen und für das ist auch die Mannschaft parat. Ja.
0: Also, da freuen wir uns. Die Schweiz spielt heute an der WM gegen Bosnien-Herzegowina als zweite Gruppenspiel. Sieg ist eigentlich Pflicht. Am 9. geht es los und wir drücken den Daumen.
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Wir verlieren immer noch um die 20 Minuten auf der Autobahn A2 Basel Richtung Luzern zwischen Sursi und Zempach. Es hat hier einen Unfall gegeben. Gute Fahrt euch in diesem super sonnig und 33 Grad heisse hier.

0: Liebe Grüße aus an alle, die jetzt unterwegs sind, an ihre Matura-Prüfung, an ihre Abschlussprüfung, die noch richtig etwas leisten müssen. Kommt schon gut. Im Fall, ihr habt ja sicher ganz, ganz viel gelernt. Und die beste Musik, die nehmt ihr auch noch gerade mit auf eurem Weg. Von der Noemi Pisa, Hear Me oder Co. Bon Jovi. Für die, die eben viel zu viel gelernt, zu wenig geschlafen haben. Wachmacher, it's my life. Pilates hier für euch an diesem Donnerstag. Für die Gechillten, die, die wissen, ich kann es ja sowieso mit links. Olivia Dean, Man I Need. Das ist Pilatus, die beste Musik.
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2: 33 gibt es dann im Ganzen, 22 davon haben wir schon zu Luzern in der Stadt. Guten Morgen, es ist 9 Uhr.
3: Guten Morgen, ich bin der Daniel Schmucki.
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3: Das Treffen auf dem Bürgenstock zum Friedensabkommen zwischen den USA und dem Iran soll wie geplant stattfinden. Dies schreibt das Schweizer Außendepartement EDA. Es sei geplant, dass sich morgen die USA und der Iran sowie andere Länder zu ersten Verhandlungen über die Umsetzung des Abkommens treffen werden. Das Friedensabkommen hätte ursprünglich erst morgen unterschrieben werden sollen. Es wurde allerdings bereits unterzeichnet und ist ab sofort in Kraft. Das Friedensabkommen zwischen den USA und dem Iran bedeutet noch lange nicht ein endgültiges Ende des Krieges. Das sagt Nahost-Experte Erich Gisling. Da im Krieg auch andere Staaten involviert sind, bleibe die Frage offen, ob diese auf eine Waffenruhe eingehen werden.
5: Also ich glaube, die iranische Darstellung, dass das bereits unter in trockenen Tüchern wäre, das glaube ich, das müssen wir noch nicht so ernst nehmen. Da kommt noch die ganze israelische Komponente, nämlich Netanyahus Strategie, kommt dazu. Und die kann eben immer noch gewaltig querschiessen.
3: Das Friedensabkommen sieht unter anderem vor, dass der Iran die Straße von Hormuz wieder öffnet. Die USA wiederum sollen die Seeblockade iranischer Häfen aufheben. Ein Großteil der Schweizer Bevölkerung unterstützt strengere Kapitalvorschriften für Grossbanken. In einer repräsentativen Umfrage von YouGov sprechen sich 75% der Befragten dafür aus. Nach der Übernahme der Credit Suisse durch die UBS will der Bundesrat die Kapitalvorschriften für die Grossbank verschärfen.
4: Sport.
3: Die Schweizer Fußballnazi muss im heutigen WM-Gruppenspiel gegen Bosnien-Herzegowina auf Miro Muheim verzichten. Laut dem Verband steht der Verteidiger wegen einer Wadenverletzung nicht zur Verfügung.
2: 3:09 ist es. Gruß raus zu euch. Ihr braucht Geduld. Und zwar bis zu einer halben Stunde auf der Autobahn A2 Basel-Lichtung Luzern. Zwischen Dagmersellen und Sempach. Da hat es schon früher am Morgen mal einen Unfall gegeben. Die rechte Spur, die ist aber immer noch blockiert. Und darum geht es da bis jetzt einfach ein bisschen länger.
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2: Ich habe es vorhin mal gesagt, 33 Grad geht es heute, also es wird heiss. Es kommen da die ganze Zeit noch Hitzewarnungen rein für andere Kantone, die ich hier sehe. Also auch bei uns. Obacht, wenn ihr es nicht so verträgt, schön im Schatten nachher viel trinken, Käppi anlegen, gut Sonnencreme einstreichen. Den ganzen Tag mehr oder weniger sonnig, nur ein paar harmlose Quellwolken hat es über den Bergen. Morgen Freitag gibt es ein paar Hitzegewitter dazu, auf den Nachmittag, zum Teil heftige. Samstag, Sonntag immer noch heiß, dann mit bis zu 35 Grad.
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2: Die haben wir euch bereit von der Noemi Besa. Ich bin Selina Linder. Schönen Donnerstag.

0: Guten Morgen miteinander, das ist Radio Pilatus Morgenshow. Und auch heute können wir wieder sagen:
1: Boah, ist das heiß!
0: Bis 32 Grad, mega viel Sonne. Das ist der Sommer im Pilatusland. Das ist.
2: Wetter kann man nachher nach dem Arbeiten baden, kann man abmachen, kann man. Ja, man kann viel mehr Sachen machen, als wenn es regnet. Das ist doch schön.
0: Mega oder? Schön. Auch Kinder am besten nach der Schule, Body, auch hier mega viel zu tun.
3: Also, entweder auf dem Floss Abendschöpfspiele spielen, gehen baden. Auf dem Spielplatz irgendwie Fange spielen, Glasse essen oder auf dem Wiese chillen.
0: Ja, so gut. Ein mega Bodyplan auch für den Blöfsack.
4: Am liebsten springe ich mit einem Kopfsprung von dort oben runter, ja. Vom höchsten Turm. Der ist mindestens 5 Meter hoch.
0: Okay, super. Also bis 32 Grad heute zwischen Arbeiten, Schule und dem Schweizmatch. Am besten noch mit ein bisschen abkühlen und fein geht's Nachtessen.
5: Ich bin nirgends mit Pommes und Ketchup.
6: Yeah!

0: 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Braucht immer noch ein bisschen Geduld auf der Autobahn A2 Basel Richtung Luzern zwischen Dagmersellen und Sempach. Es hat hier am früheren Morgen einen Unfall gegeben. Guten Donnerstagmorgen, das ist Radio Pilatus Morgenshow. Und wenn ihr die eingestellt habt, kommen ihr auch immer die beste Musik über aus der Schweiz. Der jung talentierte Mann, der heisst Sol Roy, und sein grosser Hit Hurricane haben wir euch bereit gemacht. Jetzt gerade hier im Radio Pilatus Sixpack. Und weil es so schön ist und wir am liebsten einfach die Sonne im Gesicht haben und vielleicht so ein bisschen die Füße irgendwo in einer alten Pfütze, geht Janai Summer Dreaming, so den Pilatus im Sommer 2026. Power für den Freitag kommt von Bruno Mars. I just might. Schön sind ihr da. Das ist Pilatus, die beste Musik.
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0: passiert noch oft, dass wenn Künstlerinnen, Künstler älter werden, dass es dann Songs gibt über ihre Babys. Bei diesem Song ist es sehr ähnlich. Es geht jetzt nicht explizit nur ums Baby, aber es geht einfach darum, dass man richtig das Gefühl hat, für jemanden da zu sein und die Aufgabe richtig fest ernst zu nehmen und einfach irgendwie mit ganz viel Liebe jetzt durchs Leben zu gehen. Dieser Song, der ist mega schön, finde ich. Er kommt von Baschi und heisst «Haus bauen». Schönen Donnerstag, Wintradio Pilatus Morgenshow.
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6: Schön gehen wir mit Pilatus durch den Vormittag. Jetzt ist es 10
7: Uhr. Ich bin der Daniel Schmucki.
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7: Das Treffen auf dem Bürgenstock zum Friedensabkommen zwischen den USA und dem Iran soll wie geplant stattfinden. Dies schreibt das Schweizer Außendepartement IDA. Es sei geplant, dass sich morgen die USA und der Iran sowie andere Länder zu ersten Verhandlungen über die Umsetzung des Abkommens treffen werden. Das Friedensabkommen hätte ursprünglich erst morgen unterschrieben werden sollen. Es wurde allerdings bereits unterzeichnet und ist ab sofort in Kraft. Ein Großteil der Schweizer Bevölkerung unterstützt strengere Kapitalvorschriften für Grossbanken. In einer repräsentativen Umfrage von YouGov sprechen sich 75% der Befragten dafür aus. Nach der Übernahme der Credit Suisse durch die UBS will der Bundesrat die Kapitalvorschriften für die Grossbank verschärfen. Die UBS könnte deshalb Geschäfte ins Ausland verlagern, so die Befürchtungen. Die Schweiz ist nicht mehr das wettbewerbsfähigste Land der Welt. Sie ist im neuesten Ranking des Lausanner Wirtschaftsinstituts IMD auf Platz 3 abgerutscht. Verantwortlich dafür sind laut dem Studienleiter unter anderem die geopolitischen Spannungen im vergangenen Jahr, die besonders europäischen Staaten zugesetzt haben. Neuer Spitzenreiter in Sachen Wettbewerbsfähigkeit ist Singapur, gefolgt von Hongkong.
0: Sport.
7: Der FC Luzern verstärkt sich mit einem holländischen Flügelspieler. Er hat laut einer Mitteilung den 22-jährigen Aurelio Uhlers verpflichtet. Dieser spielte zuletzt beim FC Volendam in der höchsten niederländischen Liga. Uhlers hat beim FCL einen Vertrag bis Sommer 2029 unterschrieben und soll Kevin Spadanuda ersetzen. Im Moment haben wir keine Meldungen über größere Störungen auf den Strassen im Sendegebiet. Kommen Sie gut und sicher ans Ziel.
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8: Einfach ein wunderschöner Donnerstag ist das, oder? Mit bis zu 33 Grad dann am Nachmittag. Morgen dann endlich aber mit dem einen oder anderen heftigen Sommergewitter, der vorbeiziehen kann. Sonst aber dann auch aufs Weekend strahlend schön wieder mit gegen die 30 Grad.
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8: Wir schwitzen uns durch den Donnerstagvormittag. Ich, der Tim Jakob. Hallo.
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4: Hallo Pilatuslands. Cool sind wir zusammen unterwegs durch den Vormittag. Jetzt ist ein Selfie.
5: Ich bin der Daniel Schmucki.
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5: Der Bund warnt ab dem Mittag vor einer markanten Hitzewelle. Für grosse Teile der Schweiz gilt eine Hitzewarnung der zweithöchsten Stufe. Besonders heiß werden dürfte es in den Kantonen Basel-Stadt und Basel-Land. Mary Milanovic.
6: Der Bund sagt kurz gefasst, Schatten suchen, viel trinken und Belastung reduzieren. Weil hohe Temperaturen können gefährlich sein. Bei der höchsten Warnstufe ist beispielsweise das Risiko für Kreislaufbeschwerden gross. Vor allem ältere Personen, Kinder und Kranke müssen besonders schauen. Auch Tiere sollen nicht vergessen gehen. Haustiere brauchen Schatten und Wasser. Und vor allem beim Gassigehen muss man aufpassen, weil der heisse Asphalt die Pfoten verbrennen kann.
5: Die Schweizerische Nationalbank belässt den Leitzins bei 0%. Damit ändert sich für die Schweizer Bevölkerung vorerst wenig. Hypothekarzinsen bleiben günstig, das Sparkonto weiterhin wenig attraktiv. Da andere Länder jedoch einen höheren Leitzins als die Schweiz haben, könnte der Franken unter Druck geraten. Die Schweiz ist nicht mehr das wettbewerbsfähigste Land der Welt. Sie ist im neuesten Ranking des Lausanner Wirtschaftsinstituts IMD auf Platz 3 abgerutscht. Grund dafür ist vor allem der starke Einbruch bei der Wirtschaftsleistung. Neuer Spitzenreiter in Sachen Wettbewerbsfähigkeit ist Singapur, gefolgt von Hongkong.
0: Sport.
5: Der FC Luzern verstärkt sich mit einem holländischen Flügelspieler. Er hat laut einer Mitteilung den 22-jährigen Aurelio Uhlers verpflichtet. Dieser spielte zuletzt beim FC Volendam in der höchsten niederländischen Liga. Uhlers hat beim FCL einen Vertrag bis Sommer 2029 unterschrieben und soll Kevin Spadanuda ersetzen. Im Moment haben wir keine Meldungen über größere Störungen auf den Strassen im Sendegebiet. Kommen Sie gut und sicher ans Ziel.
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7: Einfach ein wunderschöner Donnerstag ist das, oder? Mit bis zu 33 Grad dann am Nachmittag. Morgen dann endlich aber mit dem einen oder anderen heftigen Sommergewitter, der vorbeiziehen kann. Sonst aber dann aufs Weekend strahlend schön wieder mit gegen die 30 Grad.
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7: Zusammen gehen wir Richtung Donnerstagmittag. Ich, der Tim Jakob, geniessen es.

0: Cool, gehen wir mit Pilatus durch einen Donnerstagvormittag, wo wir am 7. Juli dann einfach auf genauso gutes Wetter hoffen wie heute. Und dann kommt das hier noch besser.
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6: Guten Mittag allerseits. Pilatus jetzt da für euch mit allem, was ihr wissen müsst zum Essen. Das ist 12 Uhr.
7: Für euch im Studio die Laura Kühne.
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7: Der Bund warnt ab jetzt vor einer markanten Hitzewelle. Für grosse Teile der Schweiz gilt eine Hitzewarnung der zweithöchsten Stufe. Besonders heiß werden dürfte es in den Kantonen Basel-Stadt und Basel-Land. Mary Milanovic.
9: Der Bund sagt kurz gefasst, Schatten suchen, viel trinken und Belastung reduzieren. Weil hohe Temperaturen können gefährlich sein. Bei der höchsten Warnstufe ist beispielsweise das Risiko für Kreislaufbeschwerden gross. Vor allem ältere Personen, Kinder und Kranke müssen besonders schauen. Auch Tiere sollen nicht vergessen gehen. Haustiere brauchen Schatten und Wasser. Und vor allem beim Gassigehen muss man aufpassen, weil der heisse Asphalt die Pfoten verbrennen kann.
7: Bundesrat und Ständerat wollen das Verbot für neue Atomkraftwerke aufheben. Nach einer Monsterdebatte hat nun auch der Nationalrat dem Gegenvorschlag zur sogenannten Blackout-Initiative zugestimmt. Damit wäre der Bau neuer AKW in der Schweiz grundsätzlich wieder möglich. Das letzte Wort hat aber die Stimmbevölkerung. Gegen die Vorlage ist bereits ein Referendum angekündigt. Das Schweizer Außendepartement EDA begrüßt das unterzeichnete Friedensabkommen zwischen den USA und dem Iran. Zum Ablauf des morgigen Treffens auf dem Birkenstock könnten jedoch keine weiteren Details genannt werden, so das EDA. Mittlerweile hat sich auch Israel zum Abkommen geäußert. Der israelische UNO-Botschafter etwa sagte, der Deal sei sehr schlecht für Israel und die Golfstaaten.
10: Es sieht gut aus unterwegs, es rollt alles, ihr habt also freie Fahrt. Kommt gut und sicher euch ein Ziel.
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11: Wenn ihr könnt heute am Mittag, macht doch das schnell. Ich sehe. Oder in die Reuse abkühlen, tut gut. An diesem wunderschönen Donnerstag mit bis zu 33 Grad am Nachmittag. Morgen dann endlich, aber mit dem einen oder anderen heftigen Sommergewitter, der vorbeiziehen kann. Sonst aber dann aufs Weekend wieder strahlend schön mit gegen die 30 Grad.
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11: Zusammen essen wir zum Mittag. Ich, der Timmy Jakob. Einen guten Nacht.

0: Pilot aus Händen eingeschaltet. Guten an dem Donnerstag und gleich ist die erste Woche davon schon vorbei.
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0: 104 Spiele sind es insgesamt. Schnell gerechnet vorhin, das sind 6,5 Tage Fußball am Stück. Hätte es noch nie gegeben bis jetzt. Kritische Stimmen sagen dem Weltfußballverband FIFA, gäh's dabei nur ums Geld und ja, gut. Das liegt, glaube ich, ein bisschen auf der Hand mit Hydration Break und so. Aber hey, wir wollen ja auch nicht, dass unsere Schweizer Jungs verschmachten in der Hitze. Spielen die in der Mittagssonne von Los Angeles gegen Bosnien heute. Schweizer Zeit ist das dann auf die 9 Uhr am Abend, wo ihr euch mit Wurst, Bier und Glasse könnt in ein Public Viewing hocken zum Beispiel und den Match geniessen. Findet ihr eine Übersicht übrigens bei uns in der Radio Pilatus App, wo das es überall so Public Viewings gibt in der Zentralschweiz. Hätte jetzt eigentlich die Nazi nach der 1-1-Enttäuschung gegen Katar von letztem Weekend ein bisschen Druck? Trainer Murat Yakin.
2: Ja, wir haben immer Druck und ich habe ein Team dazu, das die Erfahrung hat und am Schluss sind wir fokussiert. Also die Freude soll im Vordergrund sein, aber klar, mit dem Spiel können wir natürlich auch vieles gut machen und für das ist die Mannschaft parat. Ja,
0: das ist doch eine Ansage, die er beim SRF gemacht hat. Auf einen coolen Abend und einen guten Match. Hopp Schweiz! Ah!

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9: Vorwärts geht's. Richtig Nachmittag bei Pilatus. 12:30 haben wir. Schön sind wir da.
10: Für euch im Studio die Laura Kühne.
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10: Der Bund warnt ab jetzt vor einer markanten Hitzewelle. Für große Teile der Schweiz gilt eine Hitzewarnung der zweithöchsten Stufe. Besonders heiß werden dürfte es in den Kantonen Basel-Stadt und Basel-Land. Mary Milanovic.
11: Der Bund sagt kurz gefasst, Schatten suchen, viel trinken und Belastung reduzieren. Weil hohe Temperaturen können gefährlich sein. Bei der höchsten Warnstufe ist beispielsweise das Risiko für Kreislaufbeschwerden gross. Vor allem ältere Personen, Kinder und Kranke müssen besonders schauen. Auch Tiere sollen nicht vergessen gehen. Haustiere brauchen Schatten und Wasser. Und vor allem beim Gassigehen muss man aufpassen, weil der heisse Asphalt die Pfoten verbrennen kann.
10: Bundesrat und Ständerat wollen das Verbot für neue Atomkraftwerke aufheben. Nach einer Monsterdebatte hat nun auch der Nationalrat dem Gegenvorschlag zur sogenannten Blackout-Initiative zugestimmt. Damit wäre der Bau neuer AKW in der Schweiz grundsätzlich wieder möglich. Das letzte Wort hat aber die Stimmbevölkerung. Gegen die Vorlage ist bereits ein Referendum angekündigt. Die Schweizerische Nationalbank SNB belässt den Leitzins bei 0%. Damit ändert sich für die Schweizer Bevölkerung vorerst wenig. Hypothekarzinsen bleiben günstig, das Sparkonto weiterhin wenig attraktiv. Da andere Länder jedoch einen höheren Leitzins als die Schweiz haben, könnte der Franken unter Druck geraten. In Dagmersellen ist ein Bauer tödlich verunglückt. Der 78-Jährige rollte gestern am Abend im steilen Gelände mit einem Mähfahrzeug den Hang hinunter. Er wurde dabei aus der Kabine geschleudert. Ein Rettungshelikopter flog ihn ins Spital. Dort ist er heute an seinen Verletzungen gestorben, so die Luzerner Polizei.
12: Es sieht gut aus unterwegs, es rollt alles, ihr habt also Freifahrt. Kommt gut und sicher euch ein Ziel.
13: Wenn ihr könnt heute am Mittag, macht doch das schnell. In See oder in die Reuse abkühlen, tut gut. An diesem wunderschönen Donnerstag mit bis zu 33 Grad dann am Nachmittag. Morgen dann endlich, aber mit dem einen oder anderen heftigen Sommergewitter, das vorbeiziehen kann. Sonst aber dann aufs Weekend wieder strahlend schön mit gegen 30 Grad.
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13: Für euch da bin ich, der Tim Jakob und Miley Cyrus jetzt. Guten Donnerstag.
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Pilatus, an dem Donnerstag hoffen ihr, essen etwas Feines. Ja, mag man ja nicht so, wenn es so warm ist. Dafür gibt es vielleicht einen Sprung in den See oder ein paar Minuten gemütlich am Schatten. Ja, das ist doch Sommer. Und wie tönt der Sommer eigentlich an so einem Donnerstagmittag? Vielleicht ja so. Locker, flockig, rockig. Schreit nach Avril Lavigne. Das ist Complicated für euren Donnerstag. 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
12: Willkommen im Nachmittag, Pilatusland. Jetzt ist es eins.
13: Für euch im Studio und Laura Kühne.
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13: Bundesrat und Ständerat wollen das Verbot für neue Atomkraftwerke aufheben. Nach einer Monsterdebatte hat nun auch der Nationalrat dem Gegenvorschlag zur sogenannten Blackout-Initiative zugestimmt. Damit wäre der Bau neuer AKW in der Schweiz grundsätzlich wieder möglich. Das letzte Wort hat aber die Stimmbevölkerung. Gegen die Vorlage ist bereits ein Referendum angekündigt. Die Schweizerische Nationalbank SNB belässt den Leitzins bei 0%. Damit ändert sich für die Schweizer Bevölkerung vorerst wenig. Hypothekarzinsen bleiben günstig, das Sparkonto weiterhin wenig attraktiv. Da andere Länder jedoch einen höheren Leitzins als die Schweiz haben, könnte der Franken unter Druck geraten. Das Schweizer Außendepartement EDA begrüßt das unterzeichnete Friedensabkommen zwischen den USA und dem Iran. Zum Ablauf des morgigen Treffens auf dem Birkenstock könnten jedoch keine weiteren Details genannt werden, so das EDA. Mittlerweile hat sich auch Israel zum Abkommen geäußert. Der israelische UNO-Botschafter etwa sagte, der Deal sei sehr schlecht für Israel und die Golfstaaten. In Dagmersellen ist ein Bauer tödlich verunglückt. Der 78-Jährige rollte gestern am Abend im steilen Gelände mit einem Mähfahrzeug den Hang hinunter. Er wurde dabei aus der Kabine geschleudert. Ein Rettungshelikopter flog ihn ins Spital. Dort ist er heute an seinen Verletzungen gestorben, so die Luzerner Polizei.
14: Es sieht gut aus unterwegs, es rollt alles, ihr habt also freie Fahrt. Kommt gut und sicher euch ein Ziel.
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15: Ist doch einfach schön, wenn es schön ist. Genauso wie heute an dem Donnerstag mit bis zu 33 Grad jetzt am Nachmittag. Morgen dann endlich, aber mit dem einen oder anderen heftigen Sommergewitter, das kurz vorbeiziehen kann. Sonst aber dann auch aufs Weekend strahlend schön wieder mit gegen die 30 Grad.
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15: Zusammen schwitzen wir durch den Donnerstag. Ich, der Tim Jakob. Guten Nachmittag.

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1: Hallo, das ist Selina Linder. Eine Runde haben wir noch diese Woche. 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

0: warm ist es an eurem Donnerstag hier bei Pilatus. Guten Nachmittag. Was wünscht ihr euch? Ja, jetzt mal ganz unabhängig, wie teuer das Ganze ist. 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
0: 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Halt einfach im Sommer.
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3: Zusammen mit der besten Musik und gut informiert durch den Nachmittag. Hallo Pilatusland, jetzt ist es 2.
4: Für euch im Studio und Laura Kühne.
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4: Die neuen Europa-Verträge verändern die politische Mitwirkung von Bundesrat, Parlament, Kantonen und Bevölkerung. Zu diesem Schluss kommt eine Studie im Auftrag der Stiftung für direkte Demokratie. Mit den bilateralen 3 lande mehr Macht bei Bundesrat und Verwaltung. Deshalb schlägt die Studie mehr demokratische Mitsprache vor, etwa eine spezielle Europakommission des Parlaments. In der Schweiz sind auch im vergangenen Jahr weniger Kinder zur Welt gekommen. Laut Bundesamt für Statistik wurden gut 78.000 Babys geboren. Damit verzeichnet die Schweiz das 4. Jahr in Folge einen Geburtenrückgang. Weil die Zahl der Todesfälle stabil bleibt, kommen nach wie vor mehr Menschen zur Welt als sterben. Der Abstand wird aber kleiner. Der Konsumentenschutz wirft der Post Greenwashing vor. Die Stiftung kritisiert, dass die Post weiterhin mit dem Begriff klimaneutral werbe. Die Post weist die Vorwürfe zurück. Sie betont, dass sie ihre Fahrzeugflotte laufend elektrifiziere und die Kommunikation bereits angepasst habe. Laut der Post sind weitere Änderungen geplant. Im Kanton Schweiz können die Jäger in Zukunft bei der Wolfsregulierung mithelfen. Die Regierung hat dazu die Jagd- und Wildschutzverordnung angepasst. Jäger, die interessiert sind, werden ausgebildet und können anschließend mitmachen. Neu werden auch landwirtschaftliche Schäden entschädigt, die von Schwänen und Graugänsen entstehen. Katar lässt für die Fußball-WM mehrere tausend Fans auf Staatskosten nach Kanada reisen. Das berichtet die Nachrichtenagentur AP. Demnach bezahlt ein Staatsfonds Flüge, Hotels und weitere Ausgaben für die Anhänger. Ziel sei es, die Nationalmannschaft bei den WM-Spielen mit möglichst vielen Fans zu unterstützen.
6: Auf der A2 Basel Richtung Luzern zwischen dem Eichtunnel und Sambach. Dort gibt es ein bisschen Verkehrsbehinderungen wegen einem kaputten Lastwagen, der im Moment auf dem Pannenstreifen steht. Sonst sieht es aber gut aus, kommen wir gut und sicher euch ein Ziel.
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3: Ist doch einfach schön, wenn es schön ist. Genauso wie heute an dem Donnerstag mit bis zu 33 Grad jetzt am Nachmittag. Morgen dann ähnlich, aber mit dem einen oder anderen heftigen Sommergewitter, das kurz vorbeiziehen kann. Sonst aber dann auch aufs Weekend strahlend schön wieder mit gegen die 30 Grad.
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3: Mit mir, Tim Jakob, geniessen den Donnerstag.
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0: Pilatus hier, den perfekten Donnerstag und die Musik stimmt natürlich auch. Avicii, The Night. Und das haben wir gerade für euch. Das ist Leonie. Don't worry, auch wenn es ein bisschen heiss ist. Haben wir auch noch einen Rückenwind. Von der Katy Perry. Firework, gerade hier in voller Länge. Und das ist eine der schönsten Stimmen aus dem Kanton Schweiz. Linda Ellis, River, gerade bei uns die beste Musik.
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0: Pilatus Land im Sommermodus. Schön sind ihr da. Es ist 3.
4: Für euch im Studio und Lara Kühne.
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4: Der Konsumentenschutz wirft der Post Greenwashing vor. Die Stiftung kritisiert, dass die Post weiterhin mit dem Begriff klimaneutral werbe. Die Post weist die Vorwürfe zurück. Sie betont, dass sie ihre Fahrzeugflotte laufend elektrifiziere und die Kommunikation bereits angepasst habe. Laut der Post sind weitere Änderungen geplant. Die neuen Europa-Verträge verändern die politische Mitwirkung von Bundesrat, Parlament, Kantonen und Bevölkerung. Zu diesem Schluss kommt eine Studie im Auftrag der Stiftung für direkte Demokratie. Mit den bilateralen 3 lande mehr Macht bei Bundesrat und Verwaltung. Deshalb schlägt die Studie mehr demokratische Mitsprache vor, etwa eine spezielle Europakommission des Parlaments. In der Schweiz sind auch im vergangenen Jahr weniger Kinder zur Welt gekommen. Laut Bundesamt für Statistik wurden gut 78.000 Babys geboren. Damit verzeichnet die Schweiz das 4. Jahr in Folge einen Geburtenrückgang. Weil die Zahl der Todesfälle stabil bleibt, kommen nach wie vor mehr Menschen zur Welt als sterben. Der Abstand wird aber kleiner. Im Kanton Schweiz können die Jäger in Zukunft bei der Wolfsregulierung mithelfen. Die Regierung hat dazu die Jagd- und Wildschutzverordnung angepasst. Jäger, die interessiert sind, werden ausgebildet und können anschließend mitmachen. Neu werden auch landwirtschaftliche Schäden entschädigt, die von Schwänen und Graugänsen entstehen. Katar lässt für die Fußball-WM mehrere tausend Fans auf Staatskosten nach Kanada reisen. Das berichtet die Nachrichtenagentur AP. Demnach bezahlt ein Staatsfonds Flüge, Hotels und weitere Ausgaben für die Anhänger. Ziel sei es, die Nationalmannschaft bei den WM-Spielen mit möglichst vielen Fans zu unterstützen.
0: 1-3, hier geht es 20 Minuten länger vor dem Gotthardtunnel Richtung Süden. 2 Kilometer Stau und zwischen Wasser und dem Naxbergtunnel. Dort hat es einen Unfall gegeben, die linke Spur dort ist zu. Gute Fahrt, habt Sorge.
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0: Ja, ihr seid zwar nur im Büro oder in der Bude am Arbeiten, aber mit den Gedanken schon irgendwo im Wasser am Umbetteln. Viel Sonne heute Nachmittag bis 33 Grad. Der Freitag zuerst auch viel Sonnenschein, aber später gibt es Wolken und da und dort Gewitter. Es bleibt aber heiss. Bis 32 Grad morgen, am Wochenende dann Sonne und sogar 35 Grad.
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0: Kommen wir mit euch mit durch den heissen Donnerstag. Michi Fankhauser, guten Nachmittag.
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0: Pilot ist hier mit der Katy Perry Firework und wir gehen zusammen ins angenehmste Kino von Luzern und zwar eins ohne Klimaanlage.
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0: Pilatus hier an diesem heissen Donnerstag und es läuft nicht nur links und rechts durchab. Abkühlung gerade hier mit der besten Musik. Aidan Foyer, Hello Radio, haben wir gerade für euch. Der Nano-Sound von Flo Rida zusammen mit dem David Guetta. Club Can't Handle Me. Und gerade noch einen oben drauf. Alle Farben zusammen mit dem René Miller, ein Sänger aus Deutschland, mit der aktuellen Single Body Talk. Und natürlich noch ganz viel mehr. Mein Name ist Michi Funkhauser, habt einen guten Nachmittag.
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Alle Farben, René Miller, Body Talk. Das ist die neue Musik bei Pilatus. Und ihr wisst ja, die letzte Stunde vor dem Feierabend ist die strengste, wenn es so heiß ist. Aber die Vorfreude steigt dafür, um nachher ein bisschen zu relaxen. In die Hängematte oder einfach irgendwo reingumpen. Yeah! Ja, Sommer geniessen, auch wenn noch nicht gerade Feierabend ist. Zusammen schaffen wir es. Eiskühl serviert Shakira, der bei Pilatus. Hips don't lie.

0: Pilot ist da, wir nehmen Kurs auf eine Feierabend. Weiter gerade mit Ava Max. My oh my, dann haben wir auch noch ganz bekannte Schwestern. Pointer Sisters. Haben wir noch nicht vergessen, gerade wieder mal für euch. I'm so excited. Und das ist der Singer-Songwriter Miles Smith mit dem Niall Horan, bekannt von One Direction. Zusammen unterwegs mit Drive Safe. Jetzt sind gerade die beste Musik.
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0: Pilatus jetzt mit allem Wichtigen aus der Welt. Es ist 4 Uhr.
3: Für euch im Studio die Laura Kühne.
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3: Die Schweiz soll zivile Opfer aus Gaza aufnehmen. Das verlangen Personen aus Gesundheitspolitik, Wirtschaft und Kultur in einem Appell an den Bundesrat. Sie zeigen sich entsetzt über die schwierige Lage im Gazastreifen. Der Bundesrat solle auch ausdrücklich erklären, dass die israelische Regierung mit gezielten Sanktionen rechnen müsse, wenn sie ihre Praktiken nicht ändert. Die Schweizer Armee zieht eine positive Bilanz zu ihrem Einsatz beim G7-Gipfel. Es sei zu keinen Zwischenfällen oder Luftraumverstößen gekommen, teilt die Schweizer Armee mit. Internationale Einrichtungen seien von der Armee geschützt worden, was die zivilen Sicherheitskräfte für den interkantonalen Polizeieinsatz entlastete. Der Energieverbrauch in der Schweiz ist im vergangenen Jahr leicht gestiegen. Er lag um 0,2% höher als im Vorjahr. Grund dafür waren laut dem Bund unter anderem die kältere Witterung und der höhere Verbrauch von Flugtreibstoffen. Gleichzeitig nahm die Nutzung erneuerbarer Energien weiter zu, etwa bei Wärmepumpen und Fernwärme.
4: Sport.
3: Seit Mai hat der FC Luzern einen neuen Trainer. Heute hat Udo Portmann zum ersten Mal mit der Mannschaft trainiert. Am Morgen machte sich der Nachfolger von Mario Frick bei einem Lauftraining ein Bild der Spieler. Am Nachmittag trainierte er mit dem Team auf dem Rasen.
5: Mir ist auch sehr wichtig, dass es intensiv ist, Training. Also das heisst, nicht lange Pause zwischendrin und dann, wenn wir spielen, wirklich Vollgas, Matchtempo in dem Sinn. Lieber ein bisschen kürzer, dafür das, was wir machen, mit Überzeugung und Vollgas.
3: Ende Juli startet der FC Luzern in die neue Super League-Saison. Als erstes wartet am 25. Juli zu Hause der FC Thun.
0: Unterwegs am 1 ab 4 Uhr, da habe ich keine Meldungen für euch. Fahrt gut!
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0: Im Moment braucht es noch die Sonnenbrille, am Abend dann das rot-weisse T-Shirt, eine Fahne oder was auch immer. Es ist ein heisser Sommertag, aktuell 32 Grad in der Stadt Luzern. Der Freitag ist auch noch viel Sonnenschein, am Vormittag später gibt es Wolken, hier und dort dann auch noch Gewitter. Es bleibt aber heiss. Morgen wieder 32 Grad, das Wochenende mit Sonne und bis 35 Grad.
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0: Kommen mit Richtung Feierabend. Mein Name ist Michi Fankhauser. Hallo.
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0: Pilatus, heute Abend am 9 Uhr sind die Strassen leer, alle in Rot-Weiss angelegt und haben den Fernseher auf den Balkon gezügelt.
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0: Ja, das zweite Spiel von der Schweizer Nazi gegen Bosnien und einfach wird es nicht. Radio Pilatus, Reporter Sebastian Wendel aus Los Angeles.
2: Die Aufgabe gegen Bosnien wird viel schwieriger als gegen Katar. Bosnien ist eine europäische Mannschaft mit ganz abzockten, routinierten Spielern. Edin Dzeko, Demirovic, Kolasinac, also die sind natürlich mit allen Wasser gewaschen. Es wird nicht nur fußballerisch herausfordernder für die Schweiz, sondern auch mental. Man darf sich ja auch nicht auf Provokationen einlassen, wo Bosnien sicher werden, ihre Taktik darauf auslegen, durch einen kühler Kopf. Und heiß laufen, fußballerisch.
0: Ja, kühlen Kopf können wir im Moment alle brauchen. Wobei, ich muss sagen, wird heute nur 22 bis 23 Grad in Los Angeles, wo dann die Schweiz spielt. Die haben es also richtig kühl dort, im Gegensatz zu uns. Schweiz-Bosnien, heute Abend um 9 Uhr geht es los und wir drücken die Festtüme. Dann reicht es hoffentlich für den ersten Sieg an dieser WM.
1: Oh.

0: Neue Musik bei Pilatus von Remo vor Fallen. Und wir machen gerade so weiter. Huntrix. Golden, jetzt sind gerade für euch. Da wir auch noch ein bisschen abtauchen mit Hurt. Wonderful Life, jetzt sind gerade. Und das ist Taylor Swift mit Elizabeth Taylor. Jetzt sind gerade die beste Musik.
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0: Es ist heiss. 33 Grad aktuell in der Stadt Luzern. Das ist Pilatus mit den News am 16:30.
14: Für euch im Studio und Lara Kühne.
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14: Die Schweizer Armee zieht eine positive Bilanz zu ihrem Einsatz beim G7-Gipfel. Es sei zu keinen Zwischenfällen oder Luftraumverstößen gekommen, teilt die Schweizer Armee mit. Internationale Einrichtungen seien von der Armee geschützt worden, was die zivilen Sicherheitskräfte für den interkantonalen Polizeieinsatz entlastete. Die Schweiz soll zivile Opfer aus Gaza aufnehmen. Das verlangen Personen aus Gesundheitspolitik, Wirtschaft und Kultur in einem Appell an den Bundesrat. Sie zeigen sich entsetzt über die schwierige Lage im Gazastreifen. Der Bundesrat solle auch ausdrücklich erklären, dass die israelische Regierung mit gezielten Sanktionen rechnen müsse, wenn sie ihre Praktiken nicht ändert. Topkader beim Bund sollen grundsätzlich keine Abgangsentschädigungen mehr erhalten. Der Ständerat hat eine entsprechende Änderung des Bundespersonalrechts beschlossen, gegen den Willen des Bundesrats. Ausnahmen soll es nur noch geben, etwa bei Kündigungen wegen einer Reorganisation. Als nächstes entscheidet der Nationalrat über die Vorlage.
1: Sport.
14: Seit Mai hat der FC Luzern einen neuen Trainer. Heute hat Udo Portmann zum ersten Mal mit der Mannschaft trainiert. Am Morgen machte sich der Nachfolger von Mario Frick bei einem Lauftraining ein Bild der Spieler. Am Nachmittag trainierte er mit dem Team auf dem Rasen.
15: Mir ist auch sehr wichtig, dass es intensiv ist, das Training. Also das heisst, nicht lange Pause zwischendrin und dann, wenn wir spielen, wirklich Vollgas, Matchtempo in dem Sinn. Lieber ein bisschen kürzer, dafür das, was wir machen, mit Überzeugung und Vollgas.
14: Ende Juli startet der FC Luzern in die neue Super League-Saison. Als erstes wartet am 25. Juli zu Hause der FC Thun.
0: Das 2 ab halb 5 Uhr. Hier geht es länger auf der A14-Zug Richtung Luzern zwischen Gysikroth und Emme Süd. Gute Fahrt, habt Sorge.
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0: Ja, die Sonne bleibt auch im Feierabend. Der Freitagmorgen zuerst auch noch schön mit Sonne. Später gibt es aber Wolken da und dort auch Gewitter möglich. Es bleibt heiß. 32 Grad morgen, 35 Grad dann am Wochenende und wieder mit ganz viel Sonnenschein.
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0: Ja, und gleich im Feierabend. Ich komme auch mit Michi Funkhauser. Hallo.
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0: 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Hat bei der Andrea aus Reiden heute Morgen wunderbar geklappt. Sie hat sich einen Elektrogrill gewünscht, weil es zum Mittag auf der Feuerschale einfach zu lang geht.
2: Wir haben so eine grosse Feuerschale. Das ist super, oder? Aber ich kann die am Mittag nicht anführen und mit der Tachtring das Würstchen oder den Steak auf den Grill gehen. Das geht nicht. Ich habe zu wenig Zeit da.
0: Ja, aber jetzt hat es geklappt, der Wunsch hat sich erfüllt mit dem Elektrogrill und sie hat es so Freude.
2: Ich kann mich gar nicht richtig konzentrieren. Ich habe zu den Arbeitskollegen gesagt, du, ich habe das erste Mal etwas gewonnen und du kommst noch im Radio hin. Das gibt's gar nicht.
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0: Gemütlich unterwegs in vier Abend mit dem George Ezra. Blame it on me. Das ist Pilatus und das gibt es gerade für euch. Kamerad ist gerade dabei mit Hug Yourself. Jetzt haben wir noch die Männer von Nickelback wieder mal mit Rockstar. Und noch einen schönen von Ray Garvey. Halo. Und natürlich noch ganz viel mehr. Die beste Musik.
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0: Der Radio Pilatus an diesem heissen Donnerstag. Kommt gut in vier Abend. Es ist 5 Uhr.
7: Ich bin Laura Kühne. Guten Abend miteinander.
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7: Die Schweiz soll zivile Opfer aus Gaza aufnehmen. Das verlangen Personen aus Gesundheitspolitik, Wirtschaft und Kultur in einem Appell an den Bundesrat. Sie zeigen sich entsetzt über die schwierige Lage im Gazastreifen. Der Bundesrat solle auch ausdrücklich erklären, dass die israelische Regierung mit gezielten Sanktionen rechnen müsse, wenn sie ihre Praktiken nicht ändert. Die Schweizer Armee zieht eine positive Bilanz zu ihrem Einsatz beim G7-Gipfel. Es sei zu keinen Zwischenfällen oder Luftraumverstößen gekommen, teilt die Schweizer Armee mit. Internationale Einrichtungen seien von der Armee geschützt worden, was die zivilen Sicherheitskräfte für den interkantonalen Polizeieinsatz entlastete. Der Energieverbrauch in der Schweiz ist im vergangenen Jahr leicht gestiegen. Er lag um 0,2% höher als im Vorjahr. Grund dafür waren laut dem Bund unter anderem die kältere Witterung und der höhere Verbrauch von Flugtreibstoffen. Gleichzeitig nahm die Nutzung erneuerbarer Energien weiter zu, etwa bei Wärmepumpen und Fernwärme.
8: Sport.
7: Seit Mai hat der FC Luzern einen neuen Trainer. Heute hat Udo Portmann zum ersten Mal mit der Mannschaft trainiert. Am Morgen machte sich der Nachfolger von Mario Frick bei einem Lauftraining ein Bild der Spieler. Am Nachmittag trainierte er mit dem Team auf dem Rasen.
9: Mir ist auch sehr wichtig, dass es intensiv ist, das Training. Also das heisst, nicht lange Pause zwischendrin und dann, wenn wir spielen, wirklich Vollgas, Matchtempo in dem Sinn. Lieber ein bisschen kürzer, dafür das, was wir machen, mit Überzeugung und Vollgas.
7: Ende Juli startet der FC Luzern in die neue Super League-Saison. Als erstes wartet am 25. Juli zu Hause der FC Thun.
0: 5 ab 2, da geht es länger. Auf der A14-Zug Richtung Luzern zwischen der Verzweigung Rütihof und dem Rotenhausen-Tunnel. Etwa eine Viertelstunde müsst ihr dort mehr Zeit einrechnen. Oder eine Zürcher Westumfahrung zwischen Urdorf Süd und dem Limmataler Kreuz. Auch dort eine Viertelstunde mehr. Viel Geduld und eine gute Fahrt.
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0: Ja, es gibt wenig Gründe, an einem Abend wie heute nicht rauszugehen. Aber einer ist wahrscheinlich schon der WM-Match Schweiz-Bosnien heute Abend. Es gibt einen herrlichen Sonnenuntergang. Der Freitagmorgen zuerst noch viel Sonnenschein, später den Wolkenmorgen und es gibt auch ab und zu Gewitter. Bleibt heiß bei 32 Grad morgen, am Wochenende mit Sonne und sogar 35 Grad.
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0: Kommt kühl in vier Abend für euch hier, Michi Funkhauser. Hallo.
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Baxter. Pilatus, den Donnerstag haben wir geschafft. Jetzt abkühlen mit einem Ventilator mit deinem Gesicht oder mit ganz coolem Sound. Ein Song, der tönt nach Sommer, Apero und Feierabend. Und geht's jetzt für euch? Geniessen's mit Pilatus. Harry Styles, American Girls.

0: So soll er tönen, der Feierabend von so einem Sommertag. Richtig gute neue Nummer von der Meghan Trainor. Getting Girl läuft frisch bei Pilatus. Und mit ihr gehen wir weiter in Feierabend. Noemi Besa mit Hear Me haben wir gerade für euch. Michael Jackson auch wieder mal am Start mit Bad. Und das sind Coldplay. Feels like I'm falling in love. Die beste Musik in eurem Feierabend.
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0: Radio Pilatus am Donnerstag. Schön, sind ihr da. Es ist 17:30.
12: Ich bin Laura Kühne. Guten Abend miteinander.
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12: Als erster Zentralschweizer Kanton führt Luzern ein Vorsorgeprogramm für Brustkrebs ein. Dabei werden Frauen zwischen 50 und 74 alle 2 Jahre automatisch zur Mammographie eingeladen, bezahlt von der Krankenkasse. Laut Mitteilung ist Brustkrebs die häufigste Krebserkrankung bei Frauen in der Schweiz. Mit dem Programm könne man schwere Verläufe reduzieren, betont die Luzerner Gesundheitsdirektorin Michaela Tschuor.
13: Wenn man mit Früherkennung Tumoren in einer kleinen Größe gerade erkennen kann. Der zweite Punkt ist, es gelingt mit diesem Programm allen Frauen, die Mammographie zugänglich zu machen, die heute nicht können aus finanziellen Gründen.
12: Der Kanton Luzern bezahlt 400'000 Franken für das Brustkrebs-Vorsorgeprogramm. Die Hitzewelle und die Trockenheit in der Schweiz sind große Probleme für die Landwirtschaft. Die Hitzewelle beginnt sehr früh und es wird sehr heiß werden, sagt David Brucker vom Schweizer Bauernverband. Die Hitze komme zu einem heiklen Zeitpunkt. Viele Pflanzen befinden sich jetzt im vollen Wachstum, so Brucker. Hülsenfrüchte treffe es besonders hart. Topkader beim Bund sollen grundsätzlich keine Abgangsentschädigungen mehr erhalten. Der Ständerat hat eine entsprechende Änderung des Bundespersonalrechts beschlossen, gegen den Willen des Bundesrats. Ausnahmen soll es nur noch geben, etwa bei Kündigungen wegen einer Reorganisation. Als nächstes entscheidet der Nationalrat über die Vorlage.
0: 1 ab halb 6, hier geht es länger auf der A14-Zug Richtung Luzern zwischen der Verzweigung Rütihof und Emmen Süd und in Stockitz und Stalz auch noch Zürich Westumfahrung ab Urdorf Süd bis zum Limmataler Kreuz. Dort hat ein Auto eine Panne, eine Spur dort ist zu. Viel Geduld und eine gute Fahrt.
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0: Ja, das Traumtägli ist der Donnerstag, von Anfang bis am Schluss. Der Freitagmorgen hat einen Schönheitsfehler. Zuerst zwar viel Sonnenschein, später gibt es Wolken und da und dort dann auch Gewitter. Es bleibt heiss bis 32 Grad, das Wochenende wieder Sonne und sogar bis 35 Grad. Füße auf, Glas ins Maul, geniessen Sie. Mein Name ist Michi Fankhauser.
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0: Das ist Pilatus am Donnerstagabend, jetzt gerade mit Schweizer Musik von Solar Roy. Er schreibt seine Musik selber und die Ideen, die kommen beim Fischen.
1: Gerade so mit einem schönen Sonnenuntergang muss ich schon sagen, eben kommen immer wieder neue Inspirationen oder auch einfach so ein bisschen runterfahren, ein bisschen reflektieren. Hilft sich viel.
0: Ja, vielleicht auch heute am Fischen und ein bisschen in Sonnenuntergang am Träumen. Das Solar Roy bei Pilatus Hurricane.

0: Pilatus hier am Donnerstagabend. Nach dem grossen Hit vom letzten Jahr, der weiss einfach, wie man Musik macht. Bodenständiger Sound von Alex Warren haben wir gerade für euch mit Fever Dream. Oder auch noch ein bisschen aufdrehen mit der Pink. So what? Jetzt gerade wieder mal für euch. Und noch ein Song, der beim letzten Album einfach so ein bisschen nebenbei entstanden ist. Dermot Kennedy. Funeral. Jetzt gerade hier bei uns. Die beste Musik.
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9: Ich bin Laura Kühne. Guten Abend miteinander.
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9: Als erster Zentralschweizer Kanton führt Luzern ein Vorsorgeprogramm für Brustkrebs ein. Dabei werden Frauen zwischen 50 und 74 alle 2 Jahre automatisch zur Mammographie eingeladen, bezahlt von der Krankenkasse. Laut Mitteilung ist Brustkrebs die häufigste Krebserkrankung bei Frauen in der Schweiz. Mit dem Programm könne man schwere Verläufe reduzieren, betont die Luzerner Gesundheitsdirektorin Michaela Tschuor.
10: Wenn man mit Früherkennung Tumoren in einer kleinen Größe gerade erkennen kann. Der zweite Punkt ist, es gelingt mit diesem Programm allen Frauen, die Mammographie zugänglich zu machen, die heute nicht können aus finanziellen Gründen.
9: Der Kanton Luzern bezahlt 400'000 Franken für das Brustkrebsvorsorgeprogramm. Die Hitzewelle und die Trockenheit in der Schweiz sind große Probleme für die Landwirtschaft. Die Hitzewelle beginnt sehr früh und es wird sehr heiß werden, sagt David Brucker vom Schweizer Bauernverband. Die Hitze komme zu einem heiklen Zeitpunkt. Viele Pflanzen befinden sich jetzt im vollen Wachstum, so Brucker. Hülsenfrüchte treffe es besonders hart. Seit Beginn der laufenden Fußball-WM hat die FIFA fast 400'000 Hasskommentare gelöscht. Das sind mehr als während der gesamten WM 2022, teilt der Weltfußballverband mit. Seit 3 Jahren geht die FIFA systematisch gegen schädliche Beiträge und Kommentare vor. So will sie die Teilnehmenden ihrer Veranstaltungen vor Hass im Internet schützen.
0: 1 ab 6, hier haben wir eine Meldung von der A2 Gotthard Richtung Luzern. Zwischen der Verzweigung Lopper und Luzern-Kriens hat es Stau, weil es dort einen Unfall gegeben hat. Oder auf der A14 Zug Richtung Luzern, dort stockt es zwischen Zugwest und dem Rothausentunnel.
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0: unglaublich, immer noch 32 Grad draussen. Es gibt einen schönen Sonnenuntergang, etwa um 9:30 Uhr. Wobei, nicht so wichtig, die meisten sind dann eh am Match schauen, Schweiz-Bosnien. Der Freitag, morgen zuerst noch viel Sonne zum Geniessen, später gibt es aber Wolken und da und dort dann auch Gewitter. Es bleibt heiss bis 32 Grad, am Wochenende Sonne und bis 35 Grad.
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0: Ja, ich hoffe, ihr könnt euch irgendwie abkühlen. Michi Fankhauser hier, hallo.
2: Die

0: Das ist Pilatus am Donnerstagabend, Dermot Kennedy, Funeral. Und wir gehen zusammen aufs Schiff.
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0: Ja, an einem Abend wie heute in Vierwaldstättersee rausfahren, auf einem grossen Schiff das Panorama von den Bergen geniessen und gleichzeitig Fajitas essen, so viel man Lust hat, das gibt es auf dem Fajita-Schiff. Jeden Samstagabend. Und der Hans-Peter Glor, der hat das ausprobiert, zusammen mit der Marie Brusseit.
2: Wir sind heute Abend hier auf dem Fajita-Schiff auf dem Vierwaldstättersee. Die Gäste dürfen einen ganz tollen Abend genießen mit ein bisschen Ferienstimmung, mexikanisches Feeling kommt hier rüber und man kann sich an den großzügigen Buffets bedienen. Da ist für jeden was dabei, ob Veggie oder Fleisch, gibt es verschiedene Varianten. Die Gäste können ihren Tortilla oder Taco zusammenstellen, wie sie es gern am liebsten haben.
3: Marie Brusseit, man hat gesehen, es gibt so richtige Kunstwerke, wenn man die Tacos füllt.
2: Natürlich farbenfroh, wie man Mexiko kennt, sind auch unsere Speisen. Da gibt es von der scharfen Chili-Soße bis zum grünen Salat und Gemüse, ist alles dabei. Also man kann sich da quasi auch künstlerisch austoben.
3: Marie Brusseit, wir haben das gerade vorher einen Geburtstag gefeiert. Das sind ganz verschiedene, illustrige Gäste auf dem Fajita-Schiff.
2: Ja, genau, so ist es. Also es ist wirklich für jeden was dabei, jede Generation, ob jung, ob alt. Auch ist mal ein Polterabend zum Beispiel, haben wir heute auch einen an Bord und die sind recht am Feiern. Aber auch einfach als Pärchen zu zweit oder eben, wie wir es gerade erlebt haben, zum Geburtstag feiern, kann man einen wunderschönen Abend verbringen.
0: Alles über den schwimmenden Mexiko-Genuss gibt's auf lakelucerne.ch.
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0: Donnerstagabend mit Pilatus. Wir machen gerade weiter mit One Republic. Need Your Love. Geht's gerade in eurem Feierabend. Tina Turner haben wir auch wieder mal. We don't need another hero. Und das ist DJ und Produzent Alle Farben. Baby Goodbye, jetzt sind gerade die beste Musik.
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0: Radio Pilatus im Feierabend und immer noch 32 Grad in der Stadt Luzern. Es ist 6:30.
5: Ich bin Laura Kühne, guten Abend miteinander.
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5: Als erster Zentralschweizer Kanton führt Luzern ein Vorsorgeprogramm für Brustkrebs ein. Dabei werden Frauen zwischen 50 und 74 alle 2 Jahre automatisch zur Mammographie eingeladen, bezahlt von der Krankenkasse. Laut Mitteilung ist Brustkrebs die häufigste Krebserkrankung bei Frauen in der Schweiz. Mit dem Programm könne man schwere Verläufe reduzieren, betont die Luzerner Gesundheitsdirektorin Michaela Tschuor.
7: Wenn man mit Früherkennung Tumoren in einer kleinen Größe gerade erkennen kann. Der zweite Punkt ist, es gelingt mit diesem Programm allen Frauen, die Mammographie zugänglich zu machen, die heute nicht können aus finanziellen Gründen.
5: Der Kanton Luzern bezahlt 400'000 Franken für das Brustkrebsvorsorgeprogramm. Wegen einem Unfall auf der Autobahn bei Schenkon hat es heute im Morgenverkehr Verkehrsbehinderungen gegeben. Ein Auto prallte in die Leitplanke und blieb dann auf dem Pannenstreifen stehen. Dabei hat sich der Autofahrer leicht verletzt. Die Luzerner Polizei sucht Zeugen. Wegen den Aufräumarbeiten auf der Autobahn kam es zu massivem Stau. Forscherinnen und Forscher wollen Fische vor dem Hitzetod bewahren. Ein neues Frühwarnsystem für Schweizer Flüsse soll künftig anzeigen, wo den Fischen Hitzestress droht und das bis zu 3 Wochen im Voraus, teilt die Eidgenössische Forschungsanstalt für Wald, Schnee und Landschaft mit. Fische können sich nicht selbst abkühlen. Wird es zu heiß, sterben sie. Wegen der akuten Wirtschaftskrise auf Kuba fehlen inzwischen auch Hostien für den katholischen Gottesdienst. Da die Nonnen nicht mehr genügend Hostien herstellen können, helfen nun die Kirchen in Puerto Rico und Panama aus, berichtet ein katholisches Nachrichtenportal. Sie haben 335'000 Hostien nach Kuba geliefert.
0: Um 6:30 mit den Meldungen an 2 geht halt Richtung Luzern zwischen dem Schlundtunnel und Luzern-Kriens hat es Stau, weil es einen Unfall gegeben hat. Weiter stocken sie auf der A14 Zug Richtung Luzern zwischen Gisikoroth und dem Rothausentunnel. Viel Geduld und eine gute Fahrt.
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0: Ja, ein paar von euch haben nicht nur ein Esszimmer auf dem Balkon zügeln, sondern auch noch die Stube mit dem Fernsehen. WM-Abend, Schweiz, Bosnien. Der Freitagmorgen ist auch viel Sonnenschein, später gibt es aber Wolken und da und dort auch noch Gewitter. Es bleibt heiß bis 32 Grad und noch ein Spürli heißer am Wochenende mit viel Sonne, dann sogar bis 35 Grad.
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Alle Farben, Baby Goodbye. Pilates hier am Donnerstagabend. Und was für ein Donnerstagabend. Einer, den wir die Schweizer Nazi anführen, dass sie bis über den Teich auf Los Angeles gehören. Am 9. geht es los gegen Bosnien, Hopp Schweiz. Und euch allen einen schönen Feierabend mit Pilatus. Linkin Park, Castle of Glass.

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7: Das ist der Abend mit Radio Pilatus. Schön, sind ihr da. Es ist 7 Uhr.
8: Für euch im Studio und Lara Kühne.
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8: Forscherinnen und Forscher wollen Fische vor dem Hitzetod bewahren. Ein neues Frühwarnsystem für Schweizer Flüsse soll künftig anzeigen, wo den Fischen Hitzestress droht, und das bis zu 3 Wochen im Voraus, teilt die Eidgenössische Forschungsanstalt für Wald, Schnee und Landschaft mit. Fische können sich nicht selbst abkühlen. Wird es zu heiß, sterben sie. Wegen einem Unfall auf der Autobahn bei Schenkon hat es heute im Morgenverkehr Verkehrsbehinderungen gegeben. Ein Auto prallte in die Leitplanke und blieb dann auf dem Pannenstreifen stehen. Dabei hat sich der Autofahrer leicht verletzt. Die Luzerner Polizei sucht Zeugen. Wegen den Aufräumarbeiten auf der Autobahn kam es zu massivem Stau. Wegen der akuten Wirtschaftskrise auf Kuba fehlen inzwischen auch Hostien für den katholischen Gottesdienst. Da die Nonnen nicht mehr genügend Hostien herstellen können, helfen nun die Kirchen in Puerto Rico und Panama aus, berichtet ein katholisches Nachrichtenportal. Sie haben 335.000 Hostien nach Kuba geliefert. Seit Beginn der laufenden Fußball-WM hat die FIFA fast 400.000 Hasskommentare gelöscht. Das sind mehr als während der gesamten WM 2022, teilt der Weltfußballverband mit. Seit 3 Jahren geht die FIFA systematisch gegen schädliche Beiträge und Kommentare vor. So will sie die Teilnehmenden ihrer Veranstaltungen vor Hass im Internet schützen. Gute Viertelstunde müsst ihr im Moment noch mehr rechnen auf dem Zürcher Westring Richtung St. Gallen zwischen Urdorf Süd und dem Kobristunnel. Sonst sieht es aber ringsum nicht mehr so schlecht aus wie auch schon. Gute Fahrt miteinander.
9: Keine Wolken haben wir gehabt, aber die kommen langsam auf den Freitag. Dann zuerst noch sommerlich schön. Auf den Nachmittag gibt es Quellwolken, später dann sogar Gewitter, zum Teil starke. Temperaturen bei maximal 32 Grad, am Morgen bei 18 Grad und das Wochenende auch wieder sommerlich schön. Und noch etwas heisser, es gibt bis 35 Grad. 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Guten Abend zusammen, hier ist der Michi Fankhauser.

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0: 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Hostess, The Art of Letting Go.

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3: Im Studio der Jonathan Ernst.
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3: Die zusätzlichen Steuereinnahmen, die durch die Auszahlung der 13. AHV-Rente bezahlt werden müssen, sollen wieder zurück an die AHV gehen. Gemeinden und Kantone sollen das Geld an den Bund überweisen, welcher es an die AHV weiterleitet, so fordert es der Nationalrat. Er hat einen entsprechenden Vorstoß knapp gutgeheißen. Als nächstes ist der Ständerat am Zug. Eine internationale Expertengruppe hat vom Zoo Zürich ein Ende der Elefantenzucht gefordert. Dies nachdem ein Elefantenbaby Anfang Monat kurz nach seiner Geburt verstarb. Alle Elefantenkälber der letzten 10 Jahre seien später gestorben, heißt es in der Mitteilung der 30 Experten, welche von der Fondation Franz Weber veröffentlicht wurde. Laut dem Zoo gäbe es bei den Todesfällen kein Muster, dem der Zoo auf den Grund gehen könnte. Der Energieverbrauch in der Schweiz ist im vergangenen Jahr leicht gestiegen. Er lag um 0,2% höher als im Vorjahr. Grund dafür waren laut dem Bund unter anderem das kältere Wetter und der höhere Verbrauch von Flugtreibstoffen. Gleichzeitig nahm die Nutzung erneuerbarer Energien weiter zu, etwa bei Wärmepumpen und der Fernwärme. Der Anteil der erneuerbaren Energie machte knapp 28% aus, fossile Energie rund einen Drittel des Verbrauchs.
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3: An der Fußball-Weltmeisterschaft in Nordamerika spielen Tschechien und Südafrika 1:1 unentschieden. In knapp einer Stunde spielt zudem die Schweiz gegen Bosnien-Herzegowina. Etwas später trifft Kanada auf Katar und Mexiko auf Südkorea. Der Verkehr hat sich beruhigt. Ich wünsche einen schönen Abend.
4: Keine Wolken haben wir gehabt, aber die kommen langsam auf den Freitag. Der dann zuerst noch sommerlich schön. Auf den Nachmittag gibt es Quellwolken, später dann sogar Gewitter, zum Teil starke. Temperaturen bei maximal 32 Grad, am Morgen bei 18 Grad und das Wochenende auch wieder sommerlich schön. Und noch etwas heisser, es gibt bis 35 Grad. Schön sind wir bei Pilatus. Mein Name ist Michi Fankhauser.
2: Da ist Zentralschweiz.

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0: Und wir spielen für euch auch Martin Garrix featuring Ed Sheeran. Repeat it.

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2: Guten Abend. Diese Themen haben heute Schlagzeilen gemacht.
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2: In der Schweiz soll der Bau neuer Atomkraftwerke wieder möglich werden. Dieser Meinung ist nach dem Bundesrat und dem Ständerat nun auch der Nationalrat. Er hat den Gegenvorschlag zur Blackout-Initiative angenommen. Umstritten war dabei unter anderem die Frage der Finanzierung. Eine Minderheit kritisierte, dass noch unklar sei, wer die Kosten für neue AKW-Projekte tragen würde. Dies sei zentral für eine seriöse Debatte, sagt der Bündner SP-Nationalrat Jun Pult.
3: Die Forschung zeigt, dass gerade der Bau neuer Atomkraftwerke weltweit mit sehr hohen finanziellen Risiken verbunden ist.
2: Linksgrün hat bereits ein Referendum angekündigt. Das letzte Wort wird das Stimmvolk haben.
4: Der Bund warnt ab heute Mittag vor einer markanten Hitzewelle. Für große Teile der Schweiz gilt eine Hitzewarnung der Stufe 3 von 4. In den Kantonen Basel-Stadt und Basel-Land gilt die höchste Hitzewarnstufe. Mary Milanovic.
5: Der Bund sagt kurz gefasst, Schatten suchen, viel trinken und Belastung reduzieren. Weil hohe Temperaturen können gefährlich sein. Bei der höchsten Warnstufe ist beispielsweise das Risiko für Kreislaufbeschwerden gross. Vor allem ältere Personen, Kinder und Kranke müssen besonders schauen. Auch Tiere sollen nicht vergessen gehen. Haustiere brauchen Schatten und Wasser. Und vor allem beim Gassigehen muss man aufpassen, weil der heisse Asphalt die Pfoten verbrennen kann.
2: KI-Suchübersichten nutzen immer wieder dieselben Quellen und sind kaum ausgewogen. Das zeigt eine Studie der Nichtregierungsorganisation Algorithm Watch Schweiz. Die Studie untersuchte, wie Suchmaschinen mit KI-generierten Antworten die Abstimmungsdebatte zur 10-Millionen-Initiative wiedergeben und welche Quellen sie nutzen. Das Problem sei das Machtgefälle der Suchmaschinen, sagt Corinna Hertweg von Algorithm Watch Schweiz.
6: Den Einfluss, den eine einzige Firma damit über UserInnen und was sie denken potenziell auch hat, ist natürlich ungeheuer groß.
2: Die Google-KI zitiert am häufigsten Inhalte vom Bundesrat. Unter den Parteien wird die SVP am meisten genannt. Die zusätzlichen Steuereinnahmen, die durch die Auszahlung der 13. AHV-Rente bezahlt werden müssen, sollen wieder zurück an die AHV gehen. Gemeinden und Kantone sollen das Geld an den Bund überweisen, welcher es an die AHV weiterleitet, so fordert es der Nationalrat. Er hat einen entsprechenden Vorstoß knapp gutgeheißen. Als nächstes ist der Ständerat am Zug.
4: In der Schweiz ist die Geburtenrate letztes Jahr weiter zurückgegangen. Allerdings ging die Zahl der Geburten nur leicht zurück und ist somit das vierte Jahr in Folge rückläufig, schreibt das Bundesamt für Statistik. Relativ stabil blieb hingegen die Zahl der Todesfälle. Außerdem wurden in der Schweiz im vergangenen Jahr weniger Eheschließungen und Scheidungen registriert.
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7: Alle Meldungen von unterwegs sehen Sie bei uns jederzeit online in der Radio Pilatus App. Gute Fahrt, habt Sorge. Keine Wolken haben wir gehabt, aber die kommen langsam auf den Freitag. Dann zuerst noch sommerlich schön, auf den Nachmittag gibt es Quellwolken, später dann sogar Gewitter, zum Teil starke. Temperaturen bei maximal 32 Grad, am Morgen bei 18 Grad und das Wochenende auch wieder sommerlich schön. Und noch etwas heisser, es gibt bis 35 Grad. Schön sind wir bei Pilatus, mein Name ist Michi Fankhauser.
8: Da ist Zentralschweiz.

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0: 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Myself.

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2: Uhr. Guten Abend. Diese Themen haben heute Schlagzeilen gemacht.
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2: Die finanziellen Sorgen in der Schweiz nehmen zu. Fast jede zweite Person unter 43 lebt von Lohnzahlung zu Lohnzahlung, schreibt das Beratungsunternehmen Deloitte Schweiz. Auch Erwachsene bis rund 40 kämpfen mit den Finanzen. Viele geben an, aufgrund der finanziellen Situation die Heirat, Familienplanung oder eine Ausbildung aufgeschoben zu haben. Trotzdem sei mehr Ausgewogenheit zwischen Beruf und Privatleben für viele eine bewusste Entscheidung. Die Schweiz liegt insgesamt weit über dem internationalen Durchschnitt. In der Schweiz soll der Bau neuer Atomkraftwerke wieder möglich werden. Dieser Meinung ist nach dem Bundesrat und dem Ständerat nun auch der Nationalrat. Er hat den Gegenvorschlag zur Blackout-Initiative angenommen. Umstritten war dabei unter anderem die Frage der Finanzierung. Eine Minderheit kritisierte, dass es noch unklar sei, wer die Kosten für neue AKW-Projekte tragen würde. Links-Grün würde sich querstellen, sagt der Solothurner SVP-Nationalrat Christian Imark.
3: Ihnen geht es darum, die Aufhebung des Neubauverbots zu verzögern, die Aufmerksamkeit auf Nebenschauplätze zu lenken und letztlich den gesamten Gegenentwurf komplett zu versenken.
2: Linksgrün hat bereits ein Referendum angekündigt. Das letzte Wort wird das Stimmvolk haben. Der Konsumentenschutz wirft der Post Greenwashing vor. Die Stiftung kritisiert, dass die Post weiterhin mit dem Begriff klimaneutral werbe, obwohl dieser irreführend und gesetzeswidrig sei. Die Post weist die Vorwürfe zurück. Sie betont, dass sie ihre Fahrzeugflotte laufend elektrifiziere und ihre Kommunikation bereits angepasst habe. Laut der Post sind weitere Änderungen geplant. Seit Anfang 2025 ist sogenanntes Greenwashing, also das Werben mit irreführenden Klimaangaben, ausdrücklich verboten.
4: Fast 400.000 Hasskommentare hat die FIFA seit Beginn der aktuellen Weltmeisterschaft gelöscht. Das sind mehr als während der gesamten WM 2022, teilt die FIFA mit. Seit 3 Jahren geht die FIFA systematisch gegen schädliche Beiträge und Kommentare vor, um die Teilnehmerinnen und Teilnehmer ihrer Veranstaltungen vor Hass im Internet zu schützen. In der laufenden WM seien bereits fast 4 Millionen Wortmeldungen überprüft worden.
2: Forscherinnen und Forscher wollen Fische vor dem Hitzetod bewahren. Ein neues Frühwarnsystem für Schweizer Flüsse soll künftig anzeigen, wo den Fischen Hitzestress droht, und das bis zu 3 Wochen im Voraus. Das teilt die Eidgenössische Forschungsanstalt für Wald, Schnee und Landschaft mit. Fische können sich nicht selbst abkühlen. Wird es zu heiß, sterben sie.
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5: Alle Meldungen von unterwegs sehen Sie bei uns jederzeit online in der Radio Pilatus App. Gute Fahrt, haben Sorge.
6: Keine Wolken haben wir gehabt, aber die kommen langsam auf den Freitag. Dann zuerst noch sommerlich schön, auf den Nachmittag gibt es Quellwolken, später dann sogar Gewitter, zum Teil starke. Temperaturen bei maximal 32 Grad, am Morgen bei 18 Grad und das Wochenende auch wieder sommerlich schön. Und noch etwas heisser, es gibt bis 35 Grad. Schön sind wir bei Pilatus, mein Name ist Michi Fankhauser.
7: Da ist Zentralschweiz.

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2: Guten Abend, diese Themen haben heute Schlagzeilen gemacht.
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3: Die Schweizerische Nationalbank SNB belässt den Leitzins bei 0,0%. Die Schweizer Wirtschaft und der Franken seien trotz weltweiter Unsicherheiten stabil, sagt SNB-Chef Martin Schlegel.
4: Unsere Inflationsprognose ist in der mittleren Frist praktisch unverändert

0: Sie liegt über den gesamten Prognosezeitraum im Bereich der Preisstabilität.
1: Für die Schweizer Bevölkerung ändert sich vorerst wenig. Hypotheken bleiben günstig, Sparbücher bringen aber weiterhin kaum Ertrag. Da andere Länder ihre Zinsen erhöht haben, werden Anlagen im Ausland attraktiver. Deshalb könnte mehr Geld ins Ausland fließen.
2: Die zusätzlichen Steuereinnahmen, die durch die Auszahlung der 13. AHV-Rente bezahlt werden müssen, sollen wieder zurück an die AHV gehen. Gemeinden und Kantone sollen das Geld an den Bund überweisen, welcher es an die AHV weiterleitet, so fordert es der Nationalrat. Er hat einen entsprechenden Vorstoß knapp gutgeheißen. Als nächstes ist der Ständerat am Zug.
1: In der Schweiz ist die Geburtenrate letztes Jahr weiter zurückgegangen. Allerdings ging die Zahl der Geburten nur leicht zurück und ist somit das vierte Jahr in Folge rückläufig, schreibt das Bundesamt für Statistik. Relativ stabil blieb hingegen die Zahl der Todesfälle. Außerdem wurden in der Schweiz im vergangenen Jahr weniger Eheschließungen und Scheidungen registriert.
2: KI-Suchübersichten nutzen immer wieder dieselben Quellen und sind kaum ausgewogen. Das zeigt eine Studie der Nichtregierungsorganisation Algorithm Watch Schweiz. Die Studie untersuchte, wie Suchmaschinen mit KI-generierten Antworten die Abstimmungsdebatte zur 10-Millionen-Initiative wiedergeben und welche Quellen sie nutzen. Das Problem sei das Machtgefälle der Suchmaschinen, sagt Corinna Hertweg von Algorithm Watch Schweiz.
3: Den Einfluss, den eine einzige Firma damit über UserInnen und was sie denken potenziell auch hat, ist natürlich ungeheuer groß.
2: Die Google KI zitiert am häufigsten Inhalte vom Bundesrat. Unter den Parteien wird die SVP am meisten genannt. Die Hitzewelle und die Trockenheit in der Schweiz sind große Probleme für die Landwirtschaft. Die Hitzewelle beginne sehr früh und es wird sehr heiß werden, sagt David Brucker vom Schweizer Bauernverband. Die Hitze komme zu einem heiklen Zeitpunkt. Viele Pflanzen befinden sich jetzt in vollem Wachstum, so Brucker. Hülsenfrüchte treffe es besonders hart, selbst das Bewässern helfe kaum mehr. Die Ernteausfälle könne er aber noch nicht abschätzen.
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5: Alle Meldungen von unterwegs sehen bei uns jederzeit online in der Radio Pilatus App. Gute Fahrt, habt Sorge. Keine Wolken haben wir gehabt, aber die kommen langsam auf den Freitag. Dann zuerst noch sommerlich schön, auf den Nachmittag gibt es Quellwolken, später dann sogar Gewitter, zum Teil starke. Temperaturen bei maximal 32 Grad, am Morgen bei 18 Grad und das Wochenende auch wieder sommerlich schön. Und noch etwas heisser, es gibt bis 35 Grad. Schön sind wir bei Pilatus, mein Name ist Michi Fankhauser.
6: Da ist Zentralschweiz.

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3: Guten Abend. Diese Themen haben heute Schlagzeilen gemacht.
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3: Die finanziellen Sorgen in der Schweiz nehmen zu. Fast jede zweite Person unter 43 lebt von Lohnzahlung zu Lohnzahlung, schreibt das Beratungsunternehmen Deloitte Schweiz. Auch Erwachsene bis rund 40 kämpfen mit den Finanzen. Viele geben an, aufgrund der finanziellen Situation die Heirat, Familienplanung oder eine Ausbildung aufgeschoben zu haben. Trotzdem sei mehr Ausgewogenheit zwischen Beruf und Privatleben für viele eine bewusste Entscheidung. Die Schweiz liegt insgesamt weit über dem internationalen Durchschnitt. Die zusätzlichen Steuereinnahmen, die durch die Auszahlung der 13. AHV-Rente bezahlt werden müssen, sollen wieder zurück an die AHV gehen. Gemeinden und Kantone sollen das Geld an den Bund überweisen, welcher es an die AHV weiterleitet, so fordert es der Nationalrat. Er hat einen entsprechenden Vorstoß knapp gutgeheißen. Als nächstes ist der Ständerat am Zug. Der Konsumentenschutz wirft der Post Greenwashing vor. Die Stiftung kritisiert, dass die Post weiterhin mit dem Begriff klimaneutral werbe, obwohl dieser irreführend und gesetzeswidrig sei. Die Post weist die Vorwürfe zurück. Sie betont, dass sie ihre Fahrzeugflotte laufend elektrifiziere und ihre Kommunikation bereits angepasst habe. Laut der Post sind weitere Änderungen geplant. Seit Anfang 2025 ist sogenanntes Greenwashing, also das Werben mit irreführenden Klimaangaben, ausdrücklich verboten.
4: Nach der Unterzeichnung eines Friedensabkommens zwischen dem Iran und den USA ändere sich für die iranische Bevölkerung wenig. Das sagt Sagi Golipur, Exil-Iranerin und Mitgründerin vom Verein Free Iran Switzerland. Die Situation für die Menschen im Iran sei weiterhin miserabel.
5: Es hat nichts gebracht. Der Krieg hat nichts gebracht. Es hat nur die Situation der Menschen im Iran noch viel schlimmer gemacht, als vorher war.
4: Das Schweizer Außendepartement begrüßt das unterzeichnete Friedensabkommen. Über das geplante morgige Treffen auf dem Birkenstock könnten jedoch keine weiteren Details genannt werden.
3: Die Schweiz ist nicht mehr das wettbewerbsfähigste Land der Welt. Sie ist im neuesten Ranking des Lausanner Wirtschaftsinstituts IMD auf Platz 3 abgerutscht. Verantwortlich dafür sind unter anderem die geopolitischen Spannungen im vergangenen Jahr, die besonders europäischen Staaten zugesetzt hätten. Neuer Spitzenreiter in Sachen Wettbewerbsfähigkeit ist Singapur, gefolgt von Hongkong. Die Hitzewelle und die Trockenheit in der Schweiz sind große Probleme für die Landwirtschaft. Die Hitzewelle beginne sehr früh und es wird sehr heiß werden, sagt David Brucker vom Schweizer Bauernverband. Die Hitze komme zu einem heiklen Zeitpunkt. Viele Pflanzen befinden sich jetzt in vollem Wachstum, so Brucker. Hülsenfrüchte treffe es besonders hart, selbst das Bewässern helfe kaum mehr. Die Ernteausfälle könne er aber noch nicht abschätzen.
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6: Alle Meldungen von unterwegs sehen Sie bei uns jederzeit online in der Radio Pilatus App. Gute Fahrt, habt Sorge.
7: Keine Wolken haben wir gehabt, aber die kommen langsam auf den Freitag. Dann zuerst noch sommerlich schön, auf den Nachmittag gibt es Quellwolken, später dann sogar Gewitter, zum Teil starke. Temperaturen bei maximal 32 Grad, am Morgen bei 18 Grad und das Wochenende auch wieder sommerlich schön und noch etwas heisser. Es gibt bis 35 Grad. Schön sind wir bei Pilatus. Mein Name ist Michi Fankhauser.
8: Da ist Zentralschweiz.

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